Einer der unzähligen Motown-Hits, Diana Ross and the Supremes, The Happening, in der ARD-Hitnacht von SR3 Saarlandwelle. So, und jetzt gehen wir mal nach Österreich. Das ist nämlich Thema in meiner heutigen Musikstunde. Und am Anfang steht ein Mann, der hat den Begriff Austropop in den deutschsprachigen Ländern Europas wirklich etabliert. Sein erster großer Hit, der war 1981 in den Charts, nämlich Strada del Sole. Das war ein witziger Song über eine Urlaubsbeziehung. Klar, wer gemeint ist, natürlich Reinhard Fendrich. Reinhard macht heute noch gute Musik. Er pendelt dabei inhaltlich immer so ein bisschen zwischen Songs mit humorigen Geschichten. Aber Reinhard kann auch ernst und auch ganz romantisch sein. So hat er 1983 ein wunderschönes Liebeslied geschrieben. Da heißt es, weil ich mit dir alt werden kann und wir ewig Kinder sind, deswegen brauche ich dich. Weil du ein Herz hast wie ein Bergwerk, weil du der Wahnsinn bist für mich, deswegen brauche ich dich. Ja, schöne Worte. Und das Ganze gibt's jetzt im Dialekt. Hier ist Reinhard Fendrich und Wo ist ein Herz hast wie ein Bergwerk.

Reinhard Fendrich. Und jetzt zu einem Mann, der ja leider nicht mehr lebt, der aber die moderne österreichische Popmusik international so richtig nach vorne gebracht hat. Hansi Hölzel alias Falco. Er hatte sich schon früh vorgenommen, die Nummer 1 zu werden. Und so hat sich Falco auch verkauft. Als Mensch Hansi Hölzel war er eher zurückhaltend und freundlich. Aber als Falco war er so ziemlich das Gegenteil. Ein Mann, der von sich selbst sehr überzeugt war. Und er hat es auch jedem unter die Nase gerieben. Und dann gab es auch noch die Welthits wie Der Kommissar und Amadeus, mit denen er dann auch die US-Charts aufgerollt hat. Aber ja, all das hat Falco nie so ganz verkraftet. Er wollte nur noch Nummer 1-Hits machen, aber man weiß ja, sowas läuft halt nicht. Und als er dann 1998 bei einem Autounfall ums Leben kam, da haben viele gesagt, Falco ist auch an seinen eigenen Ansprüchen gescheitert. Und so hat man dann auch in seine letzte Single sehr viel reininterpretiert. Da hieß es, muss ich denn sterben, um zu leben? So war Falco. Und hier ist Out of the Dark.

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Falco, er lebt leider nicht mehr und auch der nächste österreichische Musiker, der ist leider vor 6 Jahren an einem Herzinfarkt gestorben. Sein Name Kurt Hauenstein. Kurt kam aus Wien, ist dann Anfang der 70er Jahre nach Frankfurt gegangen. Da hat er zum Beispiel unter anderem für Frank Farian den Bass gespielt bei dieser Single Rocky. Und so kam Kurt Hauenstein dann in die Produzentenszene. Und mit 2 Musikern aus seiner Heimat Österreich hat er dann das Projekt Supermax gegründet. Das war ja musikalisch so eine Mischung aus Disco- und Funkmusik. Und damit hatte er seinen größten Erfolg 1978 mit dem Stück Love Machine. 30 Wochen in den deutschen Charts. Und auch in Amerika hat man in den Discos auf dieses Stück getanzt. Disco made in Österreich. Hier ist die Band Supermax. Und die Love Machine, mehr Hits aus Österreich, gibt's gleich.

Achtung, Autofahrer, es gibt einen Falschfahrer auf der A64 Luxemburg-Trier. Kommt Ihnen zwischen Trier und Anschluss B52 Trier ein Falschfahrer entgegen. Fahren Sie in beiden Richtungen besonders vorsichtig. Fahren Sie rechts, überholen Sie nicht. Wir sagen, wenn es wieder geht, Falschfahrer auf der A64 Luxemburg-Trier zwischen Trier und Anschluss B52 Trier.

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1: Es ist 3.33 Uhr. Wir wiederholen nochmal den Falschfahrer auf der A64 Luxemburg-Trier. Falschfahrer zwischen Trier und Anschluss B52 Trier. Dann die A3 Oberhausen Richtung Arnheim. Die ist zwischen Wesel und Hammenkeln wegen einer Fliegerbombe voraussichtlich bis Freitagabend gesperrt. Da gibt's eine Umleitung. Und die A40 ist in Richtung Bochum zwischen Essen-Holsterhausen und Essen-Zentrum wegen Wartungsarbeiten im Ruhr-Schnellwegtunnel noch bis um 5 gesperrt. Wir wünschen gute Fahrt.
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1: Mit Musik von Show Waddy Waddy und jetzt Nicole, jeder Zaun, jede Mauer. Und dann geht's auch gleich wieder nach Österreich.
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0: Show Wadi Wadi, I Wonder Why. Vorsicht, Autofahrer, auf der A45 Gießen Richtung Hagen in Höhe Wetzlar Kreuz, da liegen Gegenstände. Und Vorsicht, A2 Magdeburg Richtung Braunschweig in Höhe Helmstedt Zentrum, ein defekter LKW. Und noch was, Vorsicht auf der A38 Halle Richtung Göttingen zwischen Bleicherode und Breitenworbis, ein totes Tier. So, das ist erledigt. Und jetzt gehen wir wieder musikalisch in unser Nachbarland nach Österreich. 1975, da haben hier drei Freunde eine Band gegründet. Vorbilder waren Gruppen wie Crosby, Stills und Nash. Und meist haben sie auf akustischen Instrumenten gespielt. Dazu konnten alle drei sehr gut singen. Und so wurden sie bekannt. Die Herren Steinbecker, T. Michel und Schiffkowitz. Und die Anfangsbuchstaben, die wurden dann auch zum Bandnamen, nämlich STS. Natürlich kennt jeder den Hit Fürstenfeld, aber STS hat noch mehr Erfolge. Und bis 2012 standen sie auch noch gemeinsam auf der Bühne. Alle drei mochten natürlich die Musik der Beatles. Und so haben sie dann 1979 den Hit der Beatles Here Comes the Sun in ihre Sprache übersetzt. So klingt es bei STS aus der Steiermark. Da kommt die Sonne.
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Da kommt die Sonne und STS. Dass Musiker aus Österreich auch sehr gut mit dem Thema Disco umgehen können, das haben wir ja vorhin bei, ja, auch Falco und auch klar bei Supermax schon gehört. Zugegeben,

Viele Hits entstanden dann in deutschen Studios. Das war auch bei Gertrude Wirschinger so aus Klagenfurt. Gertrude ging schon früh nach München, hat da erstmal als Schlagersängerin gearbeitet und als man dann 1975 drei Sängerinnen für ein Disco-Projekt gesucht hat, da wurde sie unter ihrem Künstlernamen Penny McLean Mitglied bei der Silver Convention. Die hatten ja nun diesen Riesenhit Fly Robin Fly. Aber Penny McLean hatte auch solo dann Erfolge mit Lady Bump. Da hat sie sogar die Vorlage für einen ganz neuen Modetanz geliefert. Und im gleichen Jahr, da war auf ihrem Album noch ein Hit. Auch der hat es bei uns in Deutschland bis auf Platz 3 der Charts geschafft. Das war der hier. Vielleicht erinnert sich noch jemand dran. Penny McLean aus Österreich mit 1, 2, 3, Fire. 1, 2, 3.

Ja, da haben damals auch die Disco-Tanzböden ganz schön gedampft bei Penny McLean und 1, 2, 3, 4, Fire. Jetzt eine Endwarnung für die A64. Es gibt keinen Falschfahrer mehr. Zwischen Trier und Anschluss B52 Trier haben Sie wieder freie Fahrt. Dafür ein neuer Hinweis für die Autofahrer auf der A2 Hannover Richtung Dortmund zwischen Lauenau und Rehren. Ein defekter LKW. So, und jetzt noch eine Zugabe aus Österreich. Und diese Frau, die steht wirklich für den angesagten Pop-Rock aus Österreich. 2003 war sie bei einer Castingshow. Anschließend stand ihr erster Hit 9 Wochen auf Platz 1 der österreichischen Charts. Ihr Name? Christina Stürmer. Und 2 Jahre später, da hatte sie dann auch bei uns in Deutschland den Durchbruch. Sie wurde mit ihrer Band wirklich zum Stammgast in den deutschen Radiosendern. Und mittlerweile hat Christina schon 7 Alben veröffentlicht und damit auch fast 1,5 Millionen Platten verkauft. Für diese Single hier gab es zum Beispiel im Jahr 2013 Gold in Deutschland. Christina Stürmer und Millionen Lichter. Und das war meine Musikstunde zum Thema Musik made in Österreich.

0: Ah, Everly Brothers und Bird Dog. Nochmal kurz zum Thema Österreich. Natürlich weiß ich, dass es da noch hunderte andere gute österreichische Musiker gibt. Aber ich habe halt mal so einen kleinen Schwerpunkt auf diese Interpreten gelegt in dieser Stunde. Vielleicht werden wir das irgendwann nochmal wiederholen. Aber ich sag mal Dankeschön an viele Anregungen, die gekommen sind. Und auch Dankeschön für das Lob, was so zwischendurch reinkommt für unsere Musikstunde. In der nächsten Stunde können Sie sich wieder bewerben für unser Wunschduell. Ein Amerikaner wird heute 65, da werden wir gratulieren. Schnuppe und Hase sind auch wieder dabei. Mehr nach den Nachrichten. Und bis dahin noch Grover Washington Jr. Just the Two of Us.
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1: 4 Uhr, Miami. Die Karibik muss sich erneut auf einen extrem gefährlichen Hurrikan vorbereiten. Der Wirbelsturm Maria in der Nähe der Insel Dominica wurde auf die höchste Stufe 5 heraufgesetzt. Nach Angaben des Nationalen Hurrikanzentrums der USA hat er Windgeschwindigkeiten von mehr als 250 Kilometer pro Stunde. Auf Dominica hat Maria bereits für Überflutungen gesorgt. Über Schäden gibt es noch keine Angaben. Unter anderem auf Martinique, Guadeloupe und Puerto Rico wurden Bewohner aufgefordert, sich in Sicherheit zu bringen. Dort sind viele Zerstörungen des letzten Hurrikans Irma noch nicht beseitigt. Zehntausende haben nach wie vor keinen Strom. Erst vor 2 Wochen war Irma über die Karibik und den US-Bundesstaat Florida gezogen. Mehr als 90 Menschen kamen ums Leben. Lübeck. Wenige Tage vor der Bundestagswahl hat SPD-Kanzlerkandidat Schulz der Union schwere Versäumnisse in der Renten-, Pflege- und Mietpolitik vorgeworfen. In der ARD-Sendung Wahlarena, die aus Lübeck ausgestrahlt wurde, warf er Kanzlerin Merkel vor, einen falschen Kurs eingeschlagen zu haben. Die SPD habe die Mietpreisbremse zuletzt verschärfen wollen, sei aber am Widerstand Merkels gescheitert. Auch bei der Rente sehe die Regierungschefin keinen Handlungsbedarf, sagte Schulz. Seine Partei wolle stattdessen eine Solidarrente, die mindestens 10% oberhalb der Grundsicherung liege. In der Pflegepolitik kündigte der SPD-Kanzlerkandidat einen Kurswechsel an. Er wolle mehr Personal in diesem Bereich und mindestens 30% mehr Gehalt für Pflegemitarbeiter durchsetzen, so Schulz. Merkel hatte sich vor einer Woche der ARD-Wahlarena gestellt. New York. Bei den Vereinten Nationen beginnt heute die Generaldebatte der UN-Vollversammlung. Zahlreiche Staats- und Regierungschefs werden Reden halten, darunter zum Auftakt US-Präsident Trump. Er hatte der UNO bereits gestern zu viel Bürokratie und Ineffizienz vorgeworfen. Er warb für einen von den USA angestoßenen 10-Punkte-Plan, mit dem Kosten eingespart werden sollen. Bei der Generaldebatte in der UN-Vollversammlung dürfte es heute auch um die Krisen auf der Welt gehen, darunter die Massenflucht der muslimischen Minderheit der Rohingya aus Myanmar. Bereits heute früh äußert sich de facto Regierungschefin Aung San Suu Kyi erstmals ausführlich zu dem Konflikt. Die Friedensnobelpreisträgerin wird sich in einer Fernsehansprache an die Menschen in Myanmar wenden. Madrid. Im Atomkonflikt mit Nordkorea weist Spanien den Botschafter des Landes aus. Nach Angaben des Außenministeriums in Madrid muss der Diplomat Spanien bis Ende September verlassen. Hintergrund sei die Weigerung Nordkoreas, das Atomwaffenprogramm aufzugeben. Der Konflikt mit dem Regime von Machthaber Kim Jong-un hatte sich zuletzt noch einmal verschärft. Nordkorea hatte unter anderem eine Atombombe getestet und Mittelstreckenraketen abgefeuert, die über Japan hinwegflogen. Der UN-Sicherheitsrat hatte daher vor einer Woche ein neues Sanktionspaket gegen Nordkorea beschlossen. Hannover. Die Fluggesellschaft TUI Fly hat wegen der Insolvenz von Air Berlin offenbar einen Sparkurs eingeschlagen. Nach einem Bericht der Hannoverschen Allgemeinen sind Einsparungen von mindestens 30 Millionen Euro vorgesehen, größtenteils beim Personal. So seien bereits Gespräche mit der Pilotengewerkschaft Cockpit geplant. Hintergrund ist die ungewisse Zukunft der Zusammenarbeit. In der Vergangenheit waren bei Air Berlin auf einigen Routen TUI Fly Maschinen und Besatzungen angemietet worden. Air Berlin hatte Mitte August Insolvenz angemeldet. Mehrere Konkurrenten haben Interesse an Teilen der Fluggesellschaft angemeldet, darunter Lufthansa und EasyJet. In einer Woche soll bekannt gegeben werden, wer in dem Rennen einen Zuschlag erhält. Paris. Ein britischer Extremsportler hat mit einer Fahrrad-Erdumrundung einen neuen Weltrekord aufgestellt. Der 34-Jährige erreichte sein Ziel Paris nach 78 Tagen. Er war rund 16 Stunden am Tag gefahren und hatte so auf seinem Rad fast 30.000 Kilometer um die Erde zurückgelegt. Gestartet war der Brite Anfang Juli in Paris. Er durchquerte Europa, Russland, die Mongolei, Australien, Alaska und Kanada. Nur den Atlantik und den Pazifik überflog er.
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2: Heute Nacht ist es im Westen Deutschlands bewölkt, immer wieder Schauer. In Südbayern gibt es dichte Wolken und Regen. Im übrigen Land ist es trocken und im Osten klart es auch auf. Die tiefsten Werte 13 bis 3 Grad. Am Tag dann im Südosten Regen, im Nordwesten noch vereinzelte Schauer und viele Wolken. Nur im Osten wird es nach dem Frühnebel freundlich und meist trocken. Die Temperaturen 8 bis 19 Grad und die Aussichten für den Mittwoch. Es bleibt wechselhaft. Im Südosten auch noch Regen, ansonsten wird es von Westen her aber langsam trockener. Die Werte 9 bis 19 Grad.
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2: Es ist 4:05. Vorsicht, Autofahrer auf der A44 Dortmund Richtung Kassel. Zwischen Bräuna und Zierenberg ein totes Tier. Die A3 Oberhausen Richtung Arnheim ist zwischen Wesel und Hamminkeln wegen einer Fliegerbombe voraussichtlich bis Freitagabend gesperrt. Da gibt es eine Umleitung. Und die A40 ist in Richtung Bochum zwischen Essen-Holsterhausen und Essen-Zentrum wegen Wartungsarbeiten im Ruhr-Schnellwegtunnel noch bis 17:00 gesperrt. Allen unterwegs gute Fahrt und kommen Sie gut an.
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2: Heute mit Dieter Exner und mit einem Wunschduell, in dem sich zwei Kandidaten um einen Platz in der Sendung streiten werden. Die Hörer entscheiden nämlich, wer ins Radio kommt. Und vorher kommt ins Radio Musik von ABBA, The Name of the Game. Und das hier sind Schwesterherz mit Papa wollte Jungs. Moin Moin zusammen.
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ABBA, the name of the game. Übrigens haben die Mitglieder später mal erzählt, dass sie sich inspiriert haben bei der Musik von Stevie Wonder. Denn den mochten sie alle. Und als sie seine Platten gehört haben, da haben sie dann diesen Titel entwickelt, The Name of the Game und ABBA. 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Wir haben noch was Neues für die Autofahrer. Vorsicht, A8 München Richtung Stuttgart, zwischen Oberelchingen und Ulm-Ost, ein totes Wildschwein. Und ab jetzt können Sie sich wieder für unser Wunschhit-Duell bewerben. Die meisten wissen ja, wie es läuft. Also wir sammeln ab jetzt 15 Minuten lang Ihre Vorschläge. Alles landet in einem Lostopf und aus dem ziehen wir um 16:30 zwei Finalisten. Und deren Hits stelle ich kurz vor. Dann gibt's die Telefonabstimmung, in der die Hörer sich dann für ihren Favoriten entscheiden. Und dann, ja, liefern sie uns jetzt mal einen Vorschlag, für den sie möglichst viele Stimmen sammeln können. Telefon 0681 64 064. Unter der Nummer geht auch eine WhatsApp ins Studio. Oder gehen Sie ins Netz. Gehen Sie auf unsere Seite ard.de/hitnacht. Auch da können Sie sich einen Musikwunsch bestellen. Ich drücke Ihnen die Daumen, dass Sie heute vielleicht wenigstens schon mal ins Finale kommen. Alles Weitere liegt wie immer bei den Hörern. 0681 64 064 oder ard.de/hitnacht. Wir suchen Vorschläge fürs Wunschhit-Duell. 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

Herbert in der ARD Hitnacht von SR3 Saarlandwelle. Vorsicht, Autofahrer auf der A7 Würzburg Richtung Ulm, zwischen Markt Breit und Gollhofen, Gegenstände. Und jetzt gibt's wie immer an der Stelle einen kleinen Geburtstagssong und den hat Nile Rodgers geschrieben und gespielt. Nile Rodgers kommt aus Amerika, er ist Gitarrist und zusammen mit seinem leider schon verstorbenen Freund, dem Bassisten Bernard Edwards, hatte er sich vorgenommen, den Disco-Sound Mitte der 70er Jahre mal zu revolutionieren. Und die beiden, die haben wirklich einen Rhythmus entwickelt, der war unglaublich tanzbar. Und für die Live-Auftritte haben sie dann extra eine Band zusammengestellt, bei der sie dann auch selber mitgespielt haben. Diese Band nannten sie Chic. Und damit hatte Nile Rodgers den Durchbruch geschafft. Er steht aber zum Beispiel auch als Produzent für Sister Sledge. Er hat das erfolgreichste Album von Diana Ross produziert und bis heute mit vielen jungen Interpreten gearbeitet. Heute wird Nile Rodgers 65 Jahre alt und naja klar, wir spielen einen seiner großen Erfolge. Hier ist die Gruppe Chic mit Good Times und mit Nile Rodgers an der Gitarre.

0: Tina Charles, I love to love. Vorsicht, Autofahrer, auf der A59 Bonn Richtung Köln in Höhe Troisdorf ein defektes Fahrzeug. Ja, manchmal gibt's Leute, die beschweren sich bei unserem Mundschädel. Die sagen, hey, ihr stellt da nur englische Titel vor oder ihr stellt nur deutsche Titel vor. Oder es haben sich auch schon Leute beschwert, die haben gesagt, bei euch kommen nur Frauen dran. Oder bei euch sind immer nur die Männer im Radio bei dem Wunschduell. Bitteschön, also heute Morgen kann sich keiner beschweren. Erstmal ist es eine Mischung aus Deutsch und Englisch. Und es ist auch eine Mischung der Geschlechter. Also ein Herr ist dabei und eine Dame. Ausgewogener geht's ja wohl nicht heute Morgen. Ja, und die Titel, das wird auch wieder schwer. Versuchen Sie bitte jetzt, einen Favoriten zu finden, für den Sie dann bitte gleich bei uns anrufen oder per WhatsApp mitmachen. Wir machen eine Strichliste und den Gewinner, den bringen wir ins Radio. Entweder der Gewinner heißt heute Morgen Dieter Krug aus Isselhorst. Und wenn Dieter von Ihnen die meisten Stimmen kriegt, jetzt, dann gibt's das hier. Ja, wir lesen Ihnen ein bisschen das Horoskop vor mit Harpo. Das ist Vorschlag Nummer 1 fürs Wunschduell. Den könnten Sie hören. Sie können sich aber auch für den Vorschlag von Birgit entscheiden. Die hat uns gerade von der A3 angerufen. Und Birgit, ja klar, das hier, das kennt ja wohl jeder. Und vor allen Dingen gucken Sie mal auf die Uhr, wie der Titel jetzt passt.
1: Guten Morgen, liebe Sorgen, seid ihr auch schon alle da? Habt ihr auch so gut geschlafen? Na, dann ist ja alles klar.
0: Jürgen von der Lippe und guten Morgen, liebe Sorgen. So, was sollen wir spielen heute Morgen? Entweder Dieter Krug aus Isselhorst gewinnt mit Harpo und Horoscope oder Birgit gewinnt mit Jürgen von der Lippe und guten Morgen, liebe Sorgen. Sie entscheiden es jetzt und wir bitten darum. Vor allen Dingen die beiden Kandidaten würden sich jetzt um jede Stimme freuen. 0681 64 064 oder einfach mitmachen per WhatsApp.
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0: Es ist 4 Uhr und gleich 32. Die A3 Oberhausen Richtung Arnheim ist zwischen Wesel und Hamminkeln wegen einer Fliegerbombe voraussichtlich noch bis Freitagabend gesperrt. Da gibt es eine Umleitung. Und die A8 München Richtung Stuttgart ist zwischen Oberelchingen und Ulm-Ost nach einem Unfall gesperrt.
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0: Ja, ich kann auch nichts dafür, dass es Wunschduell immer so Probleme macht, weil man sich nicht für einen der beiden richtig starken Titel entscheiden kann. Tun Sie es trotzdem. Entweder für Harpo und Horoscope oder für Jürgen von der Lippe. Guten Morgen, liebe Sorgen. 0681 64 064 jetzt.
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0: Elefanten.
1: Ja, die Hitnacht von SR3 Saarlandwelle, es wird kräftig abgestimmt, wie jeden Morgen um diese Zeit. Ich gucke gerade mal in meine WhatsApp-Maschine, da steht zum Beispiel, meine Stimme geht an Harpo, dann Wolfgang Böß aus Dillingen, Jürgen von der Lippe bitte, den Titel habe ich schon gefühlte 100 Jahre nicht mehr gehört. Jürgen von der Lippe bitte, das ist ein Lieblingslied von meinem Schatz Olaf, hat Karin aus Eichwald geschrieben. Bitte gute Launemusik mit Harpo, schöne Nacht noch, eure Iris. Und hallo, moin, bitte Jürgen von der Lippe, das macht Spaß in der Nacht, schreibt Stefan Batt aus Bad Essen bei Osnabrück. Und zwei Stück noch. Guten Morgen, bitte Jürgen von der Lippe spielen. Man braucht so ein humoriges Lied, um in den Tag zu starten. Und Nathalie hat noch geschrieben, guten Morgen, ich würde gerne Harpo mit Horoscope hören. Ja, Sie haben es gemerkt, für jeden was dabei. Also es ist noch nicht ganz entschieden. Vielleicht entscheidet jetzt Ihre Stimme. Also nochmal ganz schnell, wir geben Ihnen noch 3 Minuten, dann werden wir langsam das Ergebnis auswerten. Also nochmal 0681 64 064 für Harpo mit Horoscope oder für Jürgen von der Lippe. Guten Morgen, liebe Sorgen. 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

Die Beach Boys in der ARD Hitnacht. Musik zum Wachwerden und Barbara Ran. Vorsicht, Autofahrer auf der A67 Darmstadt Richtung Mönchhof-Dreieck zwischen Rüsselsheim-Ost und Mönchhof-Dreieck ein defektes Fahrzeug. Und Vorsicht A9 Nürnberg Richtung Halle-Leipzig in Höhe Bad Kloster-Lausnitz ein defektes Fahrzeug. Und A5 Basel Richtung Karlsruhe zwischen Rastatt-Süd und Rastatt-Nord eine ungesicherte Unfallstelle. Im Namen der beiden Kandidaten

die wir heute Morgen ausgelost haben für unser Wunschetuell, sage ich schönen Dank an alle. Und gerade nach dem letzten Aufruf, da kam nochmal ein Riesenschwung an Meldungen rein. Und die haben dann letztendlich auch entschieden, wer unser Wunschetuell heute Morgen gepackt hat. Ins Radio kommt leider nicht der Vorschlag von Dieter Krug aus Isselhorst. Lieber Dieter, schönen Dank trotzdem für den Vorschlag von Harpo. Wir können leider heute Morgen kein Horoskop erstellen, aber wir können ja mal locker in den Tag starten. Und das haben wir heute Morgen Birgit zu verdanken. Die hat sich Jürgen von der Lippe bestellt mit Guten Morgen, liebe Sorgen. Und wenn Sie jetzt ein bisschen mitsingen wollen oder so, dann einfach Radio ein bisschen lauter machen. Die Nachbarn wird's freuen, die vielleicht noch ein bisschen länger schlafen wollen. Hier ist Jürgen von der Lippe. Guten Morgen, liebe Sorgen. Unser Wunschetuell-Gewinner. Dankeschön.

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0: Irgendwie habe ich das Gefühl, ich hätte erst 10 Minuten gesendet, aber okay, es sind schon wieder 5 Stunden rum. Es ist 4.53 Uhr, morgen in meiner neuen ARD-Hitnacht. Da gibt es zum Beispiel ein Kettenspiel in der Mitmachaktion. Ich werde mal einige Country-Musiker Songs singen lassen, die ursprünglich gar nicht aus der Country-Szene kommen. Wir werden natürlich wieder ein Wunsch-Hit-Duell veranstalten und die beiden hier, klar, die sind morgen auch wieder dabei.
1: Hallo.
2: Selber hallo.
1: Dumme Gespräche. Unterhaltung, die die Welt nicht wirklich braucht.
3: Du, Schnubber, wie wär's denn heute Abend mal mit ein paar frischen Pilzen zum Essen?
2: Ja, Hase, dann muss ich aber schnell noch ein paar besorgen.
3: Im Wald oder vom Markt?
2: Nee. Da weiß ich was Besseres.
3: So? Was denn, Schnuppe?
2: Hab ich gestern in der Zeitung gelesen. Die frischesten Pilze gibt's nämlich im Freibad.
0: Ja, das stimmt, da hat sie recht. So, das war's für mich. Wir hören uns morgen wieder. Kommen Sie gut durch den Dienstag. Mein Name ist Dieter Exter und ciao.

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0: Hallo, mein Name ist Manfred Sechsauer. Ich möchte gerne mit Ihnen einen Streifzug durch die faszinierende Welt der Rock- und Popmusik der 60er Jahre unternehmen.
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0: In Deutschland tauchte 1966 das dritte Fernsehprogramm des Hessischen Rundfunks mit der Sendung Beat, Beat, Beat in die Beatwelle ein, die Anfang der 60er Jahre zuerst Europa erfasste und dann über den großen Teich nach Amerika schwappte. Beat, Beat, Beat war die hessische Antwort auf die legendäre Beat-Club-Sendung von Radio Bremen. 1966 waren nun fast alle Künstler der internationalen Rock- und Pop-Szene auch bei uns in den Charts vertreten. An erster Stelle der Hitparade 66 stand Frank Sinatra mit dem Welthit Strangers in the Night, geschrieben von dem deutschen Erfolgskomponisten Bert Kempfert. Danach kamen The Mamas and the Papas mit Monday Monday, Chris Andrews mit Yesterday Man, die Beach Boys mit Barbara Ann, die Trucks mit White Thing und With a Girl Like You und Dave D. Dozy, Bicky McIntitch mit Hold Tight und Hideaway. Die Spencer Davis Group dabei mit Keep on Running, die Beatles mit Michelle und Paperback Writer und nicht zu vergessen Yellow Submarine. John Lennon und Paul McCartney haben diesen Song wie fast alle Songs der Beatles geschrieben. In den Londoner Abbey Road Studios wurde er am 26. Mai und am 1. Juni 66 aufgenommen und von George Martin als Single veröffentlicht. Der Sänger? Schlagzeuger Ringo Starr. 1968 folgte ein gleichnamiges Soundtrack-Album und ein berühmter Zeichentrickfilm. In

In den 60er Jahren war es gang und gäbe, dass auch Künstler, die nicht unbedingt etwas mit Musik zu tun hatten, sich mit Musikern zusammen präsentierten. Die schicke Aura des Andy Warhol. So lautet der Titel einer Veranstaltung, die am 13. Januar 1966 in New York als Gala-Dinner der New Yorker Gesellschaft für klinische Psychiatrie stattfindet. Andy Warhol lässt eine Band auftreten, die er in seine avantgardistischen Multimedia-Shows integriert und sozusagen zur Hausband seines Factory-Künstlerkollektivs gemacht hat. Diese experimentelle Rockgruppe nennt sich The Velvet Underground. Bereits 1964 wurde sie von dem Sänger Lou Reed und dem walisischen Multi-Instrumentalisten John Cale gegründet. Sterling Morrison gehörte zur Besetzung, Maureen Tucker als Schlagzeugerin und die deutsche Sängerin Nico. Der Auftritt der Gruppe bei Andy Warhols Happening wird am Folgetag von der New York Tribune bissig gewürdigt. In dem Blatt steht zu lesen, die Altfreudianer hätten die Flucht ergriffen und die Jungfreudianer sowie die gewöhnlichen Nervenärzte und Existenzialisten hätten eine Schocktherapie erlebt. Muss ein eindrucksvolles Konzert gewesen sein. Kurze Zeit danach nimmt die Gruppe teils in New York, teils in Los Angeles ihr Debütalbum auf. The Velvet Underground and Nico, teilweise von Warhol finanziert. Die Songs Heroin und Venus in Fars werden von Musikkritikern zukunftsweisende Rockklassiker genannt. Berühmt geworden ist das von Andy Warhol gestaltete Cover, das als Abziehbild eine gelbe Banane zeigt, die man schälen kann und die dann ein rosa-fruchtiges Inneres zeigt.

Viel Kurioses gab es auch 1966. Das zeigt eine Geschichte, die Le Perrin erlebt, der Pressesprecher der Rolling Stones. Am 19. Dezember dieses Jahres ist er ganz schön aufgeregt, denn eine Radiostation in Los Angeles hat eine Meldung gebracht, die ganz Amerika überrollt und sogar auf dem Titel der Zeitung Melody Maker steht. Mick Jagger ist gestorben. Der Presse gegenüber erklärt Le Perrin, Mr. Jagger möchte dementieren, dass er tot ist und betonen, dass die Gerüchte stark übertrieben wurden. Einer der populärsten Bootlegs aller Zeiten ist der illegale Mitschnitt eines Konzertes von Bob Dylan am 17. Mai 66 in der Manchester Free Trade Hall in England. Im ersten Teil des Konzertes bringt er Folksongs zur akustischen Gitarre, im zweiten Teil jedoch Titel mit rein elektrisch verstärkten Instrumenten. Seine Fans meinen, er betreibe Ausverkauf der Folkmusik. Als Bob Dylan dann zu dem Song Like a Rolling Stone ansetzt, schreit plötzlich ein Zuschauer, und das ist auf dem Mitschnitt zu hören, ganz laut Judas! Bob Dylan fordert daraufhin die Band auf, wörtlich scheiß laut zu spielen. Und so geschieht das dann auch.

1966 findet eine ausgesprochen peinliche Grammy-Verleihung statt. Die Beach Boys, die Rolling Stones und Bob Dylan werden nicht einmal nominiert. Auch die Beatles, in 9 Kategorien nominiert, gehen mit Yesterday und Help leer aus. Als bester Sänger wird Roger Miller mit King of the Road ausgezeichnet, nicht Paul McCartney für Yesterday. Einen spannenden Auftritt gab es 1966 bei einem Konzert von The Who, die zumindest zu Beginn ihrer Karriere das Image einer Radauband hatten. Als die Bandmitglieder Keith Moon und John Entwistle nicht erschienen, traten Pete Townshend und Roger Daltrey zusammen mit der Vorgruppe auf, um das ungeduldige Publikum etwas zu beruhigen. Als Moon und Entwistle dann doch bei My Generation auftauchten, kam es zum Streit auf offener Bühne. Und Pete Townshend verprügelte Keith Moon und der trug ein blaues Auge davon und musste am Bein mit 3 Stichen genäht werden. Aber nach einem Aufenthalt in einer Privatklinik kehrte er wieder zur Band zurück. Dass Bühnenauftritte nicht unbedingt ungefährlich sein müssen, zeigt folgende Begebenheit. Keith Moon montierte einmal an seinem Schlagzeug eine Leuchtpulverrakete, ohne zu erkennen, dass sein Techniker auch schon eine installiert hatte. Nach der Explosion hat Pete Townshend angesenkte Haare und einen Hörschaden und Keith Moon durch das zertrümmerte Schlagzeug wieder mal eine Beinverletzung.

Was geschah 1967 in Politik, Kultur und Gesellschaft? Am 1. Mai heiratet Elvis Presley in Las Vegas seine langjährige Freundin Priscilla Beaulieu. Am 2. Juni kommt es in Deutschland während eines Staatsbesuchs des Schahs von Persien zu Demonstrationen. Der Student Benno Ohnesorg wird von einem Polizisten erschossen. Der regierende Bürgermeister von Berlin, Heinrich Alberts, tritt am 26. September mit dem gesamten Senat zurück. Vom 5. bis zum 10. Juni kommt es zum Sechstagekrieg zwischen Israel und seinen Nachbarn. In Newark bei New York beginnen am 2. Juni die bis dahin schwersten Rassenunruhen der USA. Sie breiten sich in der Folge über den ganzen Süden aus. Im selben Jahr hält Martin Luther King seine erste öffentliche Rede. Diese wendet sich gegen den Vietnamkrieg. Der Boxer Muhammad Ali verweigert den Kriegsdienst in Vietnam. Die erste Herztransplantation der Geschichte wird mit Erfolg durchgeführt. Der Kardiochirurg Christian Barnard aus Kapstadt verlängert durch diese Transplantation das Leben eines Patienten um 1,5 Jahre. Mit Oswald Kolles Das Wunder der Liebe entdecken die Deutschen die lustvollere Lebensgestaltung und die vermeintliche sexuelle Befreiung. Es entstehen neue Lebensformen wie Wohngemeinschaften oder Kommunen. Die Privatheit wird mehr und mehr öffentlich gemacht. Die Hippie-Bewegung erreicht 1967 mit dem Summer of Love einen Höhepunkt. Nach einem dreitägigen Festival of the Flower Children, wo auch die Bee Gees, Marmalade und The Ellen Price Set auftraten, erschien im Magazin People ein Bericht. Darin wurde die Herzogin von Bedford zitiert. »Ich dachte«, sagte sie, »es handelt sich um eine Blumenschau mit Wettbewerben, Preisen und vielen, vielen Blumen.«

Am 16. Juni 1967 beginnt in Kalifornien eines der wichtigsten Konzerte der Musikgeschichte der damaligen Zeit, das Monterey Pop Festival. Viele der bedeutendsten Interpreten und Gruppen nehmen daran teil. Das Festival wird von John Phillips von The Mamas and the Papas und dem Produzenten Lou Adler auf dem Monterey County Fairground in Kalifornien veranstaltet. Es gilt als musikalischer Höhepunkt der Hippie-Kultur, der Flower Power-Bewegung und der Love and Peace Generation. Bei den Gruppen sind The Who, The Birds und Eric Burdon and the New Animals vertreten. Auch Blood, Sweat and Tears, Jefferson Airplane, Big Brother and the Holding Company und die Steve Miller Band treten auf. Jimi Hendrix ist dabei, Otis Redding und Janis Joplin und auch Simon and Garfunkel. Am dritten Festivaltag spielt Ravi Shankar klassische indische Raga-Musik auf der Sitar. Ein für ein Popfestival ungewöhnliches Ereignis. Beim Monterey Pop Festival dabei war auch die 1965 in San Francisco gegründete Band Jefferson Airplane. Sie gilt als eine der wichtigen Vertreterinnen des psychedelischen Rock. Ihr zweites Album Surrealistic Pillow von 67 enthielt den Titel White Rabbit, eine psychedelische Interpretation der Alice aus Alice im Wunderland. Dieser Song und Somebody to Love sind die bekanntesten Titel der Band in der Zeit 66-67. Big Brother and the Holding Company, diese Formation, wurde mit dem Auftritt beim Monterey Festival weltberühmt. Die amerikanische Band wurde 1965 innerhalb der Musikszene von San Francisco gegründet und erlebte in den Jahren danach wechselnde Besetzungen. Ihr bekanntestes Mitglied war die unvergessene Sängerin Janis Joplin. Sie gilt als die Rocksängerin überhaupt, als eine Interpretin mit unglaublicher Explosivität.

Janis Joplin kam am 19. Januar 1943 in Texas zur Welt. Sie interessierte sich für Blues und Folkmusik und schon als Kind wollte sie unbedingt Sängerin werden. 1960 zog sie nach dem Highschool-Abschluss von zu Hause weg und versuchte sich an verschiedenen Colleges. Aber sie brach die Schule immer wieder ab. Singen wollte sie. Singen sonst gar nichts. 1962 arbeitete sie als Kellnerin in Louisiana, kehrte jedoch nach Texas zurück. Und dort fand sie einen Partner für ihre Auftritte und verdiente so als Sängerin ihr erstes Geld. Bald wurde sie durch ihren bis dahin für eine weiße Sängerin einzigartigen Gesangsstil Queen des Bluesrock genannt. Mit heiserer, ausdrucksstarker Stimme interpretierte sie kraftvoll und eindringlich ihre Songs. Im Jahr 1966, der Zeit des Beginns ihrer Karriere, meldete sich Chet Helms bei ihr. Er verpflichtete sie als Sängerin der Band Big Brother and the Holding Company. Janis Joplin zog nach San Francisco und trat mit der Band im Juni 67 bei besagtem Monterey Pop Festival auf. Das brachte ihr endgültig den künstlerischen Durchbruch. Sie erhielt einen Plattenvertrag bei Mainstream. Ein weiterer Auftritt beim legendären Woodstock Festival im Jahre 69 machte sie dann weltberühmt. Ihr zweites Soloalbum Pearl von 1970, ein Klassiker der Rockgeschichte, erlebte sie aufgrund ihres exzessiven Lebenswandels schon nicht mehr. Am 4. Oktober 1970 starb sie im Alter von nur 27 Jahren in Los Angeles. Und 1995 wurde sie posthum in die Rock'n'Roll Hall of Fame aufgenommen.

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1: Beim Monterey Pop Festival wurde er zum Superstar und gilt als einer der bedeutendsten Gitarristen, Jimi Hendrix. Wie viele andere Rockmusiker stammte auch Jimi Hendrix aus ärmlichen Verhältnissen. Im Laufe seiner Karriere wurde ihm nichts geschenkt, er musste ganz schön kämpfen, um nach oben zu kommen. Elvis Presley, Little Richard und Matt Jefferson, das waren die Idole des jungen Jimi Hendrix aus Seattle. Sein Vater war Afroamerikaner, seine Mutter indianisch-irische Abstammung. Nach der Scheidung seiner Eltern im Jahre 1950 wuchs Hendrix bei seinem Vater auf. Der schenkte seinem musikbegeisterten Sohn im Alter von 13 Jahren eine alte einseitige Ukulele und 3 Jahre später für $5 eine gebrauchte akustische Gitarre. Hendrix besuchte nach Abschluss der Mittelschule eine Highschool, von der aber wegen schlechter Leistungen verwiesen wurde. Er gründete seine erste Band und nannte sie The Valvetones. The Rocking Kings hieß die zweite von Hendrix gegründete Band. Seine musikalische Karriere wurde unterbrochen, denn er kam wegen Autodiebstahls in den Knast. Nach seiner Entlassung war er dann für 3 Jahre lang bei einer Luftlandedivision in Fort Campbell. Hendrix verstieß immer wieder gegen Befehle und Regeln. Zu seiner Entschuldigung meinte er gegenüber seinen Vorgesetzten, er könne sich nicht auf seine Pflichten konzentrieren, da er außerhalb des Dienstes Gitarre spiele und ständig nur an Musik denke. Ja, übrigens, noch während seines Dienstes hatte er den Bassisten Billy Cox kennengelernt und gründete dann mit dem gemeinsam die Band The King Casuals. Nach 13 Monaten Dienstzeit wurde er aus der Armee vorzeitig entlassen. In den Jahren danach spielte er als Begleitmusiker unter anderem für Little Richard, für die Supremes und auch für Jackie Wilson. Im New Yorker Stadtteil Harlem, wo er wohnte, gewann er einen Wettbewerb des Apollo-Theaters. Die Band The Isley Brothers engagierte ihn 1965 als Gitarristen und tourte mit ihm durch die USA.

Noch im gleichen Jahr gründete er die Band Jimmy James and the Blue Flames. Anfang 66 traten sie in Clubs des New Yorker Stadtviertels Greenwich Village auf. Und bei einem Auftritt war auch Chess Chandler anwesend, der ehemalige Animals-Bassist. Er bot ihm einen Vertrag an und schlug vor, in London eine neue Band aufzubauen. Im Herbst 66 gründete Jimi Hendrix gemeinsam mit Schlagzeuger Mitch Mitchell und Bassist Noel Redding die Band Jimi Hendrix Experience. Chess Chandler war für das Management zuständig. Michael Jeffrey, zuvor Chandlers Manager bei den Animals, kümmerte sich um die Finanzen. 1966 traten sie als Vorgruppe für, man höre und staune, Johnny Hallyday im Pariser Olympia auf. Die erste Single mit dem Song Hey Joe, auch heute noch einer seiner populärsten, erschien im Oktober 1966 und stand im Februar 67 in England bereits auf Platz 4 der Charts. Das erste Album Are You Experienced erreichte Platz 2 der Charts in England. Gemeinsam mit seiner Band trat er auf dem Monterey Pop Festival auf und dort in einem Opferakt, wie er selbst sagte, verbrannte er seine Gitarre. Als ich meine Gitarre verbrannte, war das wie ein Opfer. Mein Opfer, die Dinge, die man liebt, und ich liebe meine Gitarre. Wenn Hendrix auf der Gitarre seinen Gesang begleitete, spielte er nicht nur die zugehörigen Akkorde, sondern untermalte diese auch durch eine Reihe von Verzierungen. Auf diese Weise entstand der Eindruck, als würden mehrere Gitarren gleichzeitig spielen. Und das alles sogar noch linkshändig. Jimi Hendrix setzte bei seinen Auftritten auch immer zahlreiche Show-Elemente ein, spielte beispielsweise Gitarre hinter dem Kopf oder auf dem Rücken oder auch mit der Zunge und den Zähnen. Als einer der ersten benutzte er unerwünschte Effekte des Feedbacks, Rückkopplung zwischen Gitarre und Verstärker, die sich dann zu einem schrillen Pfeifen aufschaukelt. Einen weltweit beachteten Auftritt hatte Jimi Hendrix 1969 beim legendären Woodstock-Festival.

In den Jahren 1966 hatte ein amerikanisches Duo seinen Durchbruch und war bald auf dem Höhepunkt seiner Karriere, Simon and Garfunkel. 1965 nahmen die beiden ein Album auf mit dem Titel Wednesday Morning 3 a.m. Das Cover war schwarz gehalten und zeigte in der oberen Hälfte den Titel und in der unteren Hälfte beide Interpreten in der Fifth Avenue Station der New Yorker U-Bahn. Auf dem Album war bereits eine frühe Version des Titels The Sound of Silence. Die Rollenverteilung war da bereits festgelegt. Paul Simon schrieb die Musik, Art Garfunkel war der Sänger. Seine Stimme verlieh vielen Stücken von Simon & Garfunkel den unverwechselbaren Charakter. Tom Wilson, der auch Wednesday Morning 3 a.m. produziert hatte, regte an, die vorhandene akustische Version mit E-Gitarren und Schlagzeug zu unterlegen. Diese Version erschien im September 65 und bedeutete für Simon & Garfunkel den endgültigen Durchbruch. Ein Album, The Sound of Silence, wurde im Dezember desselben Jahres aufgenommen und im Januar 66 sind dann Simon & Garfunkel zum ersten Mal die Nummer 1 in den amerikanischen Charts. Aufgrund des großen Erfolges ging man gleich wieder ins Studio und im November 66 erschien auf dem Höhepunkt ihrer Karriere das Album Parsley, Sage, Rosemary and Thyme. Das englische Traditional Scarborough Fair wurde für dieses Album neu aufgenommen und mit dem Lied Canticle zusammengemischt, einem schon früher von Paul Simon veröffentlichten Stück mit dem Titel The Side of a Hill. Scarborough Fair gehört mit zu den schönsten Folksongs überhaupt. Simon & Garfunkel gaben zu dieser Zeit viele Konzerte und veröffentlichten auch Konzertmitschnitte, deren Tonqualität zum Teil aber sehr schlecht war. Ende der 90er Jahre wurden dann alte Aufnahmen neu aufgelegt. Weltberühmt wurde das Duo auch durch den Soundtrack zu dem Kultfilm Reifeprüfung mit Dustin Hoffmann in der Hauptrolle. Auf Wiederhören, Ihr Manfred Sachsauer.

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10: Der sagt, hallo, herzlich willkommen zu einer neuen Ausgabe des Oldie Clubs. Ich habe also 1973 das erste Mal ein Mikrofon in der Hand gehabt in einer Diskothek und seitdem mache ich Musik, egal wo und dann irgendwann auch im Radio. Das eigentliche Thema heute, das sind Eintagsfliegen bzw. One-Hit-Wonder, die irgendwann mal in den Charts waren mit einem Titel. Wir werden dann gleich auch mit der ersten Musik beginnen und das wäre A Walk in the Park, Nick Streaker Band. Das war 1979 und zu ihm ist zu sagen, er heißt ja eigentlich Nick Bailey der Zweite. Und mit produziert hat das Ganze Jeremy Pohl. Und hier sind sie, beziehungsweise kurz noch, sie belegten also Rang 14 am 2.9.79 und 18.11.79 Rang 15. Und hier sind sie mit ihrem Song.

Ich habe mir so ein paar Notizen gemacht, weil alles im Kopf behalten kann man eigentlich nicht mehr. Und begonnen hat das Ganze im Juli 1973. Und es war der 13. wie an dem heutigen Tag, also genau heute sind es 50 Jahre und dazu war es dann noch ein Freitag. Da hat man so ein mulmiges Gefühl im Bauch und das war dann der erste Tag im damaligen Tanzcafé Diskothek Ponderosa Gasthaus zur Mühle in Beckingen. Ich muss dazu sagen, mit sehr viel Lampenfieber im Gepäck und den Zweifel, schaffe ich das überhaupt, bin ich dort hingegangen und es ist entsprechend gelungen. Vorausging ein Freund von mir, der schleppte mich eine Woche vorher, also am 7. Juli zum Burgfest nach Siersburg und anschließend fuhren wir also nach Beckingen in die Mühle, um noch einen Absacker zu trinken und er kannte natürlich den damaligen Eigentümer, den Franz, und der suchte gerade einen DJ. Und ihr könnt euch ja wohl denken, wie das weiterging. Eine Woche später war ich dann als DJ im Tanzcafé bzw. in der Diskothek, egal wie man es nennen will. Und dann war dann auch noch Kirmes an diesem Wochenende und da war richtig was los. Und ab 20 Uhr hatte ich dann ganz fest in meiner Hand das Mikrofon und ich sagte an, Get Down, Gilbert O'Sullivan.

Ja, diese Aufnahme lief rauf und runter in der Disco und ja, getanzt wurde natürlich auch. Die Tanzfläche war meistens voll und das, was damals da war, waren zwei Plattenspieler, mit denen man das Ganze entsprechend machte. So, ja, ich erinnere mich da noch an etwas, und zwar, da lief eine Platte im Radio auch rauf und runter und die gefiel mir eigentlich ganz gut, sagte zum Franz hier, ja, besorg mal diese Scheibe, und das tat er auch, und natürlich wurde die dann an dem nächsten Samstag bzw. Freitag entsprechend aufgelegt, und das waren die Tremolos mit ihrem Ride On.

Blondie, Heart of Glass, diese Scheibe lief auch in der Diskothek und füllte wie jedes Mal die Tanzfläche. Aber auch andere Sachen wurden gespielt, wie zum Beispiel er. Und zwar Samstagabend in unserer Straße, das war Peter Maffay.

Ja, die kleine zierliche Susi Quattro mit ihrer richtig großen Bassgitarre. Und auch dieser Titel stammt aus dem Jahr 1973. Und wenn man bedenkt, dass das Ganze schon 50 Jahre gedauert hat und ich bin also, wie gesagt, in Diskotheken, in Tanzcafés, auf verschiedenen Bühnen und später dann auch beim Rundfunk gelandet. Den Anfang machte ich bei Radio Melody, das war noch terroristisch und das Ganze auch noch mit Plattenspieler und es war mittlerweile dann auch schon mal ein Kassettenrekorder mit dabei. Und später ging es zum offenen Kanal Saar mit dem damaligen Radio Dillingen und dann folgten noch etliche Internetradios, aber das machen wir dann später. Wir wollen jetzt wieder mal zurück zur Musik aus dem Jahr 1973 und auch sie waren in den Diskotheken immer mit dabei, die Sweet mit ihrem Blockbuster.

Ja, das war der Peacemaker 1973, Albert Hammond. Und ich muss dazu sagen, also ich habe Oldies gesammelt, halt eben alles Originale. Da hatte ich also schon drauf bestanden, wenn ich also ins Geschäft kam und mir wurden die Sachen vorgespielt, ging ja damals noch alles. Da hatte ich also schon so den einen oder anderen Ärger mit den Verkäufern, wo ich dann gesagt habe, das ist ein Re-Record und kein Original. Und auch ihn habe ich damals kennengelernt. Das war allerdings etwas später. Und das war Frank Farian.

Jetzt kommen wir mal zu den Eintagsfliegen. Beginnen wir in den USA. Da gab es damals die Hot Butter, kennt ihr vielleicht noch. Und die stiegen 1972 in die Charts gleich auf Platz 9 ein. Das war aber dann auch wirklich Ende der Fahnenstange und das ist dann dadurch eine sogenannte Eintagsfliege und hier ist Hot Butter mit Popcorn.

Johnny Reggae, The Pikelets, und die waren in England tätig und der Titel war aus dem Jahr 1971, belegte Platz 3 und danach hörte man, wie gesagt, nicht mehr sehr viel von ihnen. Und zu ihnen ist noch sagen, sie waren eine britische Frauenband und eins der Pseudonyme, die Jonathan King in den 70er Jahren verwendete, um einige seiner Songs entsprechend zu veröffentlichen, und ihre Leadsängerin bei Johnny Reggae war Barbara Kay. Das zu dem, jetzt kommen wir zu Whistling Jack Smith, I Was Kaiser's Bill's Batman.

Kommen wir nun zu den Hotlegs, und die waren eine kurzlebige Studioband aus Großbritannien, die mit ihrem Song Neanderthal Man einen Millionenseller schufen und weltweit bekannt wurden. Und diesen Titel haben wir jetzt aufliegen, und danach kam also von ihnen nichts mehr und sie lösten sich auch gleich danach auf. Hier ist Neanderthal Man, Hotlegs.

The Hotlegs. Neanderthal Man belegte den zweiten Platz in Großbritannien 1970 und Daisy Duhr, Du lebst in deiner eigenen Welt, das war Platz Nummer 1 1971 in Deutschland und das war auch ein Erfolg für sie und das war eigentlich ja der einzigste, den sie hatte. Hier ist sie mit Du lebst in deiner Welt.

Desidor, und zuerst noch zu sagen, 500.000 Schallplatten wurden damals von diesem Titel verkauft und er bescherte ihr 3 Auftritte in der ZDF-Hitparade im Dezember 71, Januar und Februar 72, und ihren Künstlernamen wählte sie in Anlehnung an Daisy, an Doris Day, und heute heißt sie Evelyn Erickson und lebt in Duisburg. Das noch zu ihr, und jetzt kommen wir zu Ottawa. D-I-S-S-C-O, Mann, ja, das ist manchmal etwas schwierig, aber ich habe es rausgekriegt, Ottawa. Und da soll man sich nicht wundern, dass das ein One-Hit-Wonder war. Und eigentlich hatten sie ja noch einige mehr, aber die wurden nicht so bekannt wie dieser Titel. Und den hören wir uns jetzt an.

im Nialu, das war ja Bat Sheva Ofra Haza, also kurz Ofra Haza war das, israelische Sängerin. 1980 hatte sie mit diesem Titel einen weltweiten Charterfolg. November 1957 geboren und leider sehr früh verstorben im Februar 2000. Kommen wir zur nächsten Interpretin und das ist Lindsay De Paul, britische Sängerin und Songschreiberin. Geboren 1948, im Juni verstorben, im Oktober 2014 in London. Und einer ihrer größten Hits war Sugar Me. Hier ist Lindsay De Paul.

Ja, diesen Titel werden wohl viele von euch gehört haben, gekannt haben, The Locomotion mit Little Eva. Sie war US-amerikanische Sängerin, die 1962 durch diesen Titel entsprechend bekannt wurde. Gestorben ist sie im April 2003 und geboren im Juni 1943. Jetzt kommen wir zu einer Band. Und zu ihr ist zu sagen, sie belegten mit ihrem Titel Platz 10 in den englischen Charts und das 1970 und hier haben wir 10 Years After.

So, jetzt wird es ein bisschen ruhiger. Mal was zum Träumen haben wir schon lange nicht mehr hier gehabt. Und zwar The Congregations. Und die Mitglieder dieser Band waren Roger Cook, Roger Greenaway und John Burgess und Brian Keyes nicht zu vergessen. Und ihr Titel Softly Whispering I Love You, das war ein Hit. Und hier haben wir ihn und anschließend hören wir Ricky Valens mit Tell Laura I Love Her.

Ricky Valens war das und jetzt kommen wir zu Miriam Makeba. Einige von euch kennen sie mit Sicherheit und sie hatte 1967 ihren großen Hit und das war Putter Putter.

0: Miriam Makeba, Butter, Butter war das. Und jetzt kommen wir zu Napoleon den 14. bürgerlich. Sein Name Jerry Samuels und er war US-amerikanischer Musikproduzent, der in den 60er Jahren einige Platten veröffentlicht hat. Geboren im Mai 1938, verstorben jetzt im März, also am 10. März 2023. Und wir kommen zu einem Titel, der da nicht so sehr leicht ist, ihn auszusprechen, aber ich versuche mein Bestes. Stammt auch aus dem gleichnamigen Album, 1966 veröffentlicht. Und hier ist er. They're coming to take me away. Ha, ha, ha. Und das ist der Titel.
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So, ja, nach diesem Haha kommen wir zu den Elegants und ihrem Titel Little Star. The Elegants ist eine amerikanische Doo-Wop-Gruppe, die 1958 von Vito Piccone, Arthur Venosa, Frank Tarragona und Carmen Romano gegründet wurden, und zwar in South Beach, den Staaten Island. Und hier sind sie mit ihrem Titel Little Star. 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

Jetzt kommen wir zu einem Titel, der 1969 rauskam, mit dem sie sehr großen Erfolg hatten. Es geht also hier um das Folk-Rock-Duo aus Lincoln, Nebraska, und es bestand aus dem Gitarristen Danny Zegger und Rick Evans und hatte mit dem apokalyptischen Folk-Rock-Song In the Year 2525 in der kurzen Zeit ihres Bestehens einen weltweiten Hit und Evergreen. Und hier sind die beiden.

Kommen wir jetzt nochmal zu einer deutschen Eintagsfliege. Sein Name Mickey. 1976 belegte er mit diesem Titel Platz 9 und zwar Bye Bye Fräulein.

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1: Ja, das war mal ein Titel aus dem Jahr 1959, Platz 1 damals, Charlie Brown, und das war Hans Blum, das war auch eine Eintagsfliege. So, jetzt kommen wir zu den Locking Class und zu ihrem Titel Brandy, You're a Fine Girl. Und sie waren ja eine Rockband aus den 70ern und sie waren aktiv von 1969 bis 1974. Dann machten sie eine schöpferische Pause und fanden wieder zusammen 2003 und sind bis heute entsprechend mit ihrer Musik unterwegs. Hier sind sie mit Brandy.

Jetzt haben wir Vater und Tochter mit einem Titel, der da heißt Something Stupid. Der schaffte es 1967 in die US-Hitparade. Und 2001, das kann man noch erwähnen, sangen Robbie Williams und Nicole Kidman dieses Lied entsprechend nach. Aber hier haben wir die beiden, Frank Sinatra und Nancy Sinatra mit Something Stupid.

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1: Das war der King of the Road aus dem Jahr 1965. Das war Roger Miller. Und jetzt kommen wir zum letzten Song. Und an dieser Stelle darf ich mich fürs Zuhören bedanken. Schön, dass ihr mit dabei wart. Und ich wünsche euch noch eine gute Zeit. Und tschüss, bye bye, sagt der Bernd mit Family Dog, mit ihrem Titel Way of Life, die den 6. Platz 1969 belegten. Und hier sind sie mit ihrem Titel. Und tschüss.

Hallo und herzlich willkommen. Habt ihr Lust auf ein bisschen Nostalgie? Wir schauen heute Abend auf das Frühjahr 1980 und spielen die Songs, die damals die Charts gestimmt haben. Freut euch auf eine richtig schöne, entspannte Zeitreise. Packen wir es an. Viel Vergnügen mit eurer Soundtrack zum Feierabend.

Wahnsinn, oder? Wir haben gerade mal kurz in den Rückspiegel geschaut und zack, 46 Jahre sind seit diesem magischen 1980 vergangen. Manchmal fragt man sich wirklich, wo die Zeit geblieben ist, während wir zu Blondie und Queen getanzt haben. Aber wisst ihr was? Die Schlaghosen sind vielleicht im Schrank verschwunden, aber diese Melodie, die sind absolut zeitlos.

Wisst ihr was? Die polnische Musik aus den 80er Jahren war wirklich etwas ganz Besonderes. Lasst euch das anhören und genauso genießen.

Unsere gemeinsame Zeit, unsere Stunde ist für heute leider schon wieder rum. Es hat mir riesigen Spaß gemacht. Ich wünsche euch allen jetzt noch einen wunderschönen, entspannten Abend. Liebe Grüße aus Igelsberg. Wir hören uns bald wieder.

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2: Mit und ohne Band. Na, ist denn das die Möglichkeit? Die kleine, aber feine Musikshow mit und ohne Band geht mal wieder weiter und heute mit der 8. Ausgabe. Hallo und herzlich willkommen, am Mikro ist der Marc bei dieser 2-stündigen Show. Wie es der Name bereits sagt, ich spiele immer 2 Songs im Doppelpack und zwar geht es um einen Titel, wo die Band zusammen war und anschließend gibt es noch einen Solo-Titel eines Künstlers. Ja, also da gibt es jetzt eigentlich nicht viel zu erklären. Einige Sachen waren auch schon in den ersten 7 Sachen bzw. ersten 7 Ausgaben dabei, aber das waren jetzt Ideen von Hörern und das habe ich natürlich aufgegriffen. Ja, ich weiß jetzt gar nicht mehr, welche Instrumentals ich hier benutzt habe bei den ersten Sendungen. Das ist schon so lange her. Ja, aber es ist egal. Deshalb habe ich jetzt in unser Instrumentalarchiv gegriffen. So, dann starten wir mal mit der ersten Runde und das ist direkt bereits eine Idee gewesen eines Hörers. Es geht nämlich jetzt um Genesis und um Peter Gabriel. Natürlich ein schönes Beispiel für die Sendung mit und ohne Band. 1974, da war wirklich ein tolles Werk auf einem Konzeptalbum drauf. Das Konzeptalbum hieß damals The Lamp Lies Down on Broadway und da war Carpet Crawlers mit dabei, mit Genesis. 1999, anlässlich des 25-jährigen Jubiläums des Titels, gab es dann eine Reunion von Genesis. Da waren alle Urmitglieder mit dabei, auch Peter Gabriel. Und diese Fassung aus 99, die hören wir jetzt mal wieder. Genesis mit Carpet Crawlers. Und anschließend, da gibt es Peter Gabriel Solo mit dem Titel Big Time. Das ist die erste Runde hier bei mit und ohne Band.

Eine coole Single-Auskopplung aus dem sehr erfolgreichen Album So von Peter Gabriel aus dem Jahre 86. Da war übrigens auch Sledgehammer drauf und das Duett mit Kate Bush, Don't Give Up. Big Time, eben in der ersten Runde gehört. Bei mit und ohne Band zuvor natürlich die komplette Band Genesis. So, es geht mal nach Holland und wir erleben jetzt ein Beispiel, wo eine Sängerin auch vor einer Band bereits sehr große Erfolge gefeiert hatte. Es geht nämlich jetzt zum Beispiel um Ilse de Lang. Ilse de Lange, ja, das E darf man ja nicht vergessen, bei dieser Solosängerin, die wirklich schon einen großen Erfolg hatte in den Niederlanden. Unter anderem hat sie 500.000 Mal ihr Debütalbum World of Hurt verkauft. Also seit Ende der 90er Jahre war sie sehr, sehr populär und erfolgreich in den Niederlanden und bis heute hat sie mehr als 1,8 Millionen Tonträger verkauft. Sie ließ es sich aber nicht nehmen, dann auch noch 2013, 2014 bei einem Projekt mitzumachen, das schließlich die Niederlande beim ESC vertrat, nämlich die Common Linnets. Common Linnet ist übrigens der Name einer Vogelart, nämlich Bluthänfling. Das nur nochmal als Ergänzung. Dann hören wir doch mal genau diese beiden Sachen. Ich würde sagen, wir hören trotzdem zunächst die Band Common Linnets mit ihrem großen Erfolg vom ESC Calm After the Storm. Und dann gibt es eine Single von Ilse de Lange aus dem Jahre 2020. Und zwar hören wir den Titel Changes, der es bis auf Platz 16 in Holland schaffte und insgesamt 12 Wochen dabei war. Also mit Band The Common Linnets und ohne Band Ilse de Lange.

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1: Das ist unsere kleine Musikshow und das Motto und das Thema in diesen 2 Stunden. Ein Titel mit Band und ein Titel anschließend ohne Band. In diesem Falle die Common Linnets mit dem Titel Come After the Storm und Ilse DeLange war auch noch mit dabei mit dem Titel Changes. Jetzt geht es um eine Formation, die gibt es eigentlich schon etwas länger und zwar seit ungefähr 2013. Es geht nämlich um Rudy Mantle. Die hatten damals auch schon gute Erfolge, aber dann gesellte sich 2018 eine besondere Künstlerin dazu und gab der Band ihre Vocals. Es geht nämlich um Olivia Dean und genau aus dieser Phase hören wir einen gemeinsamen Erfolg, also mit Band. Rudy Mantle featuring Olivia Dean könnte man sagen. Der Song heißt Adrenaline und dann gibt es Olivia Dean solo mit einer ganz aktuellen Nummer. Die ist gerade auch noch in der Top 100 gut vertreten. Also hoffentlich, ja. Nicht, dass sie gerade jetzt in dieser Woche rausgefallen ist. Über 2 Millionen Mal hat sich der Titel bereits verkauft. Ein Riesenerfolg auch in den USA und Großbritannien. Der Titel So Easy to Fall in Love. Also mit Band Rudy Mantle und anschließend Olivia Dean solo.

Eine wirklich wunderbare und einprägsame Stimme hat sie, die gute Olivia Dean, gerade gehört als Solokünstlerin und zuvor mit der Band Rudimental. Jetzt geht es um einen Künstler, der war in der letzten Ausgabe von Mit und Ohne Band auch schon mit dabei, aber der hat bei drei verschiedenen

verschiedenen Bands mitgemacht. Da kann man sich natürlich toll bedienen. Ich habe jetzt mal die erste Band ausgesucht, wo er mitgemacht hat, nachdem er dann 1967 auch noch bei der Band Traffic war und anschließend auch noch bei Blind Faith. Jetzt werden viele schon wissen, um wen es geht. Und wenn ich jetzt sage, er war bei der Spencer Davis Group dabei, dann klingelt es doch bei vielen. Es geht nämlich um Steve Winwood. Also diese Kombination gibt's jetzt. Die Spencer Davis Group aus Mitte der 60er Jahre, der Titel Keep On Running und dann einer der Solo-Hits von Steve Winwood, nämlich Valerie.

Die Musikfachzeitschrift Rolling Stone listete Steve Winwood übrigens im Jahre 2008 auf Platz 33 der 100 größten Sänger aller Zeiten. Ich finde auch zu Recht, ja, er hat schon viel miterlebt. Wie gesagt, in 3 Bands war er mit dabei, unter anderem auch bei der Spencer Davis Group. Die hörten wir gerade mit Keep on Running und gerade Steve Winwood solo mit dem Titel Valerie. So, manchmal da helfen einem auch andere Sendungen, um auf Inspirationen für diese Sendung zu kommen. Unter anderem auch die Supermaxi-Sendung. Da hatte ich nämlich in einer der letzten Ausgaben einen Song von Jody Watley, nämlich den Titel Looking for a New Love. Und es ist natürlich klar, wo Jody Watley früher war, denn sie war bei dem Disco- und Funk-Projekt Shalamar. Diese amerikanische Band, die gab es 10 Jahre lang und sie hatten wirklich viele Erfolge zwischen 77 und 86. Und aus dieser Ära hören wir mal wieder einen Song von Shalamar, der Titel The Second Time Around. Und dann die eben erwähnte Solonummer von Jody Watley, einer ihrer größten Erfolge, Looking for a New Love.

Auch wieder so ein Schluss, wo man besonders aufpassen muss, ja, weil der so abrupt endet, die Nummer von Jody Watley und zuvor mit der Band Shalamar. So, 1981, da wurde der Grundstein gelegt für eine deutsche Hardrock-Band, nämlich Warlock. Und das war wirklich ein, man kann sagen, ein Novum damals, denn eine Frau stand an der Front der Band und war für die Lead-Vocals verantwortlich. Und genau um diese Frau geht es jetzt. Und ich würde sagen, wir starten mal mit der Frau, denn die hatte kommerziell gesehen wohl einen größeren Erfolg und der ist bis heute noch gut im Ohr. Es geht um Doro Pesch und die Nummer Für immer. Die hören wir jetzt mal wieder. Und anschließend aus der aktiven Zeit von Warlock, die waren ja bis 1988 aktiv, da hören wir mal einen Song, ein Stück aus einem Album, das sich 1986 ebenfalls sehr gut verkaufte. Das Album hieß True as Steel, war insgesamt 9 Wochen in der Top 100 oder damals Top 75, erreichte Platz 18 als höchste Platzierung und die Single daraus, das war Fight for Rock, den gibt es dann gleich. Also mit Band Warlock, aber gleich erst und zuvor Doro Pesch Solo.

Fight for Rock. Ja, das haben sie wirklich gemacht. Die Band Warlock zwischen 82 und 88 sehr erfolgreich im Heavy-Metal-Bereich, aber auch darüber hinaus. Und natürlich auch Doro Pesch mit ihren Solonummern. So, jetzt gibt es eine Sache, da war ein Interpret erstmal bei der Neuen Deutschen Welle erfolgreich und als das dann abebbte, da hat er sich einer Band angeschlossen und ein Duo gegründet. Es geht nämlich um den Musiker Markus. Ja, ich will Spaß und so weiter, ab und los und viele andere Sachen mehr. Das waren seine Erfolge in der Neuen Deutschen Welle. Er sang auch in dem Spielfilm Gib Gas, ich will Spaß, ein Duett mit Nena. Allerdings hat das Management von Nena dann interveniert und hat gesagt, nö, das wird aber nicht veröffentlicht, Nena ist viel erfolgreicher, das wäre ja noch Werbung für Markus, das geht so nicht. Und deshalb war bei der Single die Sängerin Andrea Maria Schneider mit dabei. Und diese Single hören wir uns jetzt mal an, es geht nämlich um den Song Kleine Taschenlampe brennen. Markus als Solokünstler. Und danach gibt es eine Band, die hat er gegründet, die war 85 und 86 relativ erfolgreich, unter anderem mit einer Nummer, Girls Got a Brand New Toy. Und die Band hieß TXT. Also zunächst jetzt Markus Solo und anschließend er in der Band TXT.

TXT, das war Markus und davor der Solo-Hit von ihm, der Titel Kleine Taschenlampe brennen. Schlag auf Schlag geht's weiter in der kleinen Musikshow hier, mit und ohne Bernd. Und jetzt muss ich nicht mehr viel sagen, hier kommen ABBA und anschließend Agnetha Felskog.

Dance Your Pain Away aus dem sehr erfolgreichen Comeback-Album A von Agnetha Felskog aus dem Jahre 2013 und davor eine Nummer von der Gruppe ABBA, Knowing Me, Knowing You aus dem Jahre 1976. So, wir sind hier mittendrin in unserer kleinen Musikshow und jetzt gibt es eine Band, die war damals, ja, ich muss sagen, verhöhnt oder verpönt oder man hat sie geliebt. Es geht nämlich um die Kelly Family. Und die waren so musikalisch, diese Gruppe, da hat natürlich auch die Kinder haben dort eine große Rolle gespielt. Unter anderem auch schon Michael Patrick Kelly. Der hat unter anderem im Alter von 15 Jahren bereits einige Hits geschrieben, Mitte der 90er Jahre für die Kelly Family und hat da auch schon sein musikalisches Talent unter Beweis gestellt. Und das ist nun die nächste Runde. Es gibt die Kelly Family mit einem Hit aus Mitte der 90er Jahre, I Can't Help Myself, und anschließend Michael Patrick Kelly auf seiner Solo-Karriere den Titel The One.

Mit und ohne Bernd unsere kleine Musikshow und das war die Kelle Family und gerade damals noch der drittjüngste in der Kelle Family, nämlich Michael Patrick Kelly. Mittlerweile auch selbst ein großer mit Riesenerfolgen. Hit an Hit reiht er und wird vor allem im Radio sehr oft gespielt, ja, in den Airplay-Charts immer ganz weit vorne. So, wir gehen jetzt nach Deutschland und kommen zu einer der populärsten Punk-Bands aus den 80er Jahren, nämlich zu den Ärzten. Die haben aber dann 1988 eine 5-jährige Pause eingelegt und waren dann plötzlich 1993 mit einer sehr kontroversen Nummer wieder da. Aber da haben sie sich wirklich ganz klar positioniert und gesellschaftskritisch war das einer ihrer besten Songs. Damals auch sehr erfolgreich. Man hatte geglaubt, der Titel wird kaum im Radio gespielt aufgrund eines Ausdrucks, der da verwendet wurde. Aber er wurde oft gespielt und hat sich über 450.000 Mal innerhalb kürzester Zeit verkauft. Und das war ein Bombenerfolg für die Ärzte. Der Titel Schrei nach Liebe läuft jetzt noch einmal im Radio und danach eine Solonummer von Fahr in Urlaub. Ja, wir fahren auch in Urlaub mit ihm. Der Titel heißt 10 und stammt aus Mitte der 2000er bzw. exakt aus dem Jahre 2006. Also mit Bernd die Ärzte, ohne Bernd Fahr in Urlaub.

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Mal eine Kombination aus Deutschland, die Ärzte mit dem Titel Schrei nach Liebe und dann Farin-Urlaub mit einer Solonummer, das war der Titel 10. Ich habe übrigens mal geschaut, er war wirklich oft vertreten in der deutschen Verkaufshitparade, aber auch schon ab dem Jahr 2008 dann mit dem Farin-Urlaub Racing Team. Also dann hatte er auch seine Gruppe mit dabei oder sein Team mit dabei und das wäre dann auch eine Band gewesen. Aber ich habe nun einen Song rausgesucht aus der Phase davor und das lief dann alles unter Farin-Urlaub. So, wir kommen zu Schwergewichten aus Norwegen und wenn ich sage, dass eine Karriere einer Band mit einem Musikvideo so richtig losging, dann wissen viele wohl, um was es geht. Dann sage ich noch das Video, das war nämlich Take On Me. Jawohl, es geht natürlich um die Band Aha und aus dem ganzen Reigen von vielen Hits habe ich jetzt aber mal nicht Take On Me oder The Sun Always Shines On TV rausgesucht, sondern mal die Single Cry Wolf. Das war auch ein guter Erfolg damals für Aha und läuft jetzt mal wieder im Radio. Und danach gibt es den charismatischen Sänger von Aha, nämlich Morten Harket mit einer Solonummer. Er war ganz genau zweimal vertreten in der deutschen Top 100 mit 2 Single-Hits und ich habe mich jetzt für einen entschieden, der da heißt Dark Space. Mittlerweile ja leider erkrankt an Parkinson. Wir drücken ihm die Daumen, dass da alles gut geht und dass er noch ein langes Leben hat. Jetzt läuft er aber mal wieder im Radio. Also zunächst Aha und dann Morten Harket.

Mit und ohne Band, unsere kleine Musikshow in eurem Lieblingsradio, gerade mit der Band Aha und Morten Harkit mit einer Solonummer. So, bei der nächsten Runde, da wurde ich jetzt inspiriert von der Serie Knight Rider. Ja, die habe ich mir jetzt auch mal wieder zu Gemüte geführt. Und in Staffel 4, da kommt es bei Folge 79, die Bodenspekulanten, zu einem Auftritt einer ganz bekannten Teenie-Band damals. Und zwar New Edition, die machen da mit und haben, man kann sagen, ihren Song performt. Ja, Michael Knight sitzt da schön vor der Bühne und sie machen da ihre Show. Und deswegen habe ich gesagt, die Band kann man eigentlich mal wieder ins Programm bringen, ja, ins Radio bringen. Sie performten ihren Song Count Me Out und genau diesen Song hören wir jetzt mal wieder. New Edition, das waren übrigens damals Ralph Tresvant, Bobby Brown, Ronnie DeVoe, Ricky Bell und Michael Bevans. Beziehungsweise man muss sagen, Bobby Brown ist gerade als diese Single erschienen ist und sie das Video gedreht haben, ausgestiegen aus der Band, aber er gehörte natürlich dabei. Also Count Me Out läuft jetzt nochmal von New Edition und dann hören wir den eben erwähnten Bobby Brown Solo mit dem Titel Two Can Play That Game.

Auch mal wieder eine interessante Kombination, ja, New Edition, die laufen ja heute fast gar nicht mehr im Radio, und Bobby Brown, damals Mitglied, aber wie gesagt, zu dem Zeitpunkt von Count Me Out, da hat er gerade die Gruppe verlassen. Übrigens sind sie mittlerweile wieder aktiv. Seit 2002 gab es einige Auftritte, einige Konzerte, und sie sind wieder, haben sich zusammengerauft, ja. So, jetzt geht's aber um eine Band, die hat sich kaum zusammengerauft, und zwar Crosby, Stills, Nash and Young. Da gab es immer mal wieder Krach, es gab Trennungen, dann wieder Wiedervereinigungen. Dann hat der eine gesagt, er findet die Freundin von dem anderen doof. Also das war wirklich Kindergartenzeit damals. Aber natürlich hatten sie tolle Musik abgeliefert. Es gibt die vier jetzt in der Originalbesetzung, beziehungsweise Neil Young vor allem, der war ja mal drin, dann mal wieder draußen, aber wie gesagt, Crosby, Stills, Nash and Young mit einem Stück aus Mitte der 60er, das heißt natürlich Woodstock, das hören wir jetzt mal wieder mit der Band, und anschließend Neil Young solo mit seinem größten Erfolg, Heart of Gold.

Crosby, Stills, Nash and Young. Zunächst mit dem Titel Woodstock. Der kommt natürlich nicht aus Mitte der 60er. Das hätte vielleicht zufällig gepasst, aber natürlich in Anlehnung an das bekannte Festival. Im August 1969 wurde es dann auf dem Album im März 1970 veröffentlicht. Déjà-vu hieß übrigens das Album. Und anschließend Neil Young mit der Solonummer Heart of Gold. So, die letzte Runde. Es geht um die Band The Audience. Die hatten mehrere Single-Erfolge in der UK-Hitparade, also in Großbritannien. Ich habe mich mal entschieden für den Titel A Pessimist is Never Disappointed aus 98. Und wer war damals dabei? Natürlich auch als Leadsängerin, später mit einer tollen Solokarriere, Sophie Alice Baxter. Die hören wir danach mit Get Over You.

Mal nicht Murder on the Dance Floor von Sophie Alice Baxter, sondern die Nachfolgesingle, die jetzt im Programm war, Get Over You, und zuvor ihre Band, nämlich The Audience. Ja, so schnell kann es gehen. Man macht sich Gedanken, ja, stellt den Plan zusammen für die Sendung, berücksichtigt auch die Ideen der Hörer und dann auf einmal, zack, ist die Sendung schon wieder vorbei. Das ist nämlich jetzt der Fall. Und ich schaue nochmal, was war denn heute alles dabei bei der 8. Ausgabe von Mit und Ohne Band. Drückt mir bitte die Daumen, dass ich meine Schrift lese, die ist heute wieder sehr abenteuerlich. Also, die Ärzte und Farin Urlaub. Aha und Morten Harkett, TXT und Markus, The Common Lennets und Ilse de Lange, Warlock und Doro Pesch, ABBA und Agnetha Felskog, Genesis und Peter Gabriel, dann die Spencer Davis Group und Steve Winwood, Chalamar und Jody Watley, Crosby, Stills, Nash & Young und Neil Young, Woody Mantle und Olivia Dean und die Kelly Family und Michael Patrick Kelly. Ich würde sagen, das waren alle. Habe ich jetzt was übersehen? Nö. Das war's also. Wer eine Idee hat, bitte mir zukommen lassen und das wird dann berücksichtigt bei der 9. Ausgabe von Mit und Ohne Band. Für heute ist es genug. Bis zum nächsten Mal. Am Mikro war der Marc. Ciao.

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Guten Abend, liebe Okasar-Freunde. Na, seid ihr bereit? Heute schmeißen wir eine fette Mallorca-Party. Warum? Na, warum eigentlich nicht? Das Wetter wird immer besser und auch wenn vielleicht nicht jeder von euch diesen Sommer einen Urlaub am Ballermann geplant hat, wir holen uns das Inselfeeling einfach direkt zu uns. Wir erleben das jetzt hier und heute gemeinsam. Und ich verspreche euch, es wird absolut legendär.

Leute, ich höre euch doch bis hierher ins Studio jubeln. Seid ihr alle im Mallorca-Modus? Das ist ja der Wahnsinn. Ich sehe euch vor mich von mir, Sonnenbrille auf, die Hände im Himmel und dieses ganz spezielle Inselfieber im Blut. Wunderbar. Aber haltet euch fest, denn wir legen jetzt erst so richtig los. Es gibt hier kein Halten, wir machen direkt weiter.

Und damit verabschiede ich mich für heute. Ganz ehrlich, Leute, ich habe mich heute zwischenzeitlich wie auf Mallorca gefühlt. Und dieses Urlaubsfeeling nehme ich jetzt mit in den Feierabend. Ich hoffe, ihr konntet auch ein paar Sonnenstrahlen tanken. Habt alle einen tollen Abend, wo auch immer ihr gerade seid. Ich bin Marzena, die aus Siegersburg. Mach's gut und bis zum nächsten Mal.

Hallo zusammen, hier ist eure Marzena. Heute Abend rocken wir ein bisschen. Ich habe richtig gute Rockmusik für euch rausgesucht. Es wird laut, es wird geil und vor allem richtig unterhaltsam. Also, Lautstärke hoch und mitfeiern. Lasst uns die Stunde zusammen rocken.

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1: Wir tauchen auch ein in die Welt der polnischen Rockmusik. Das sind genau die Hits, mit denen ich aufgewachsen bin. Diese Songs haben nicht nur meine Kindheit geprägt, sondern stecken voller Energie und echte Emotionen. Lasst euch überraschen.

Es kommen definitiv noch ein paar richtig schöne Nummern. Ich freue mich schon drauf. Genießt es genauso und euch allen wünsche ich auch ganz, ganz viele schöne Zeiten. Es war Marjana, die aus Siegesberg.

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Hallo und willkommen, guten Abend auf SR1, Europawelle Saar. Die Top 75 stehen an. Die deutsche Verkaufshitparade. 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

Am Mikrofon begrüßt Sie Wolfgang Hellmann. Was wir eben gehört haben, war die Position... Nein, nicht die 75, das war die Position 70. Gladdle Over mit Susie Quattro. Und was auf 75 liegt, sagen wir gleich. Sally Oldfield mit Mandala auf 74 Costa Cordalis am Tag als die Sonne... Punkt, Punkt, Punkt. Delegation, I Want You Back auf 73. Stevie Wonder, Master Blaster 72. Und neu dabei Sheena Easton mit Take My Time auf 71. Eben gehört die Position 70, Susie Quattro. Glad All Over, diese alte Nummer von Dave Clark 5. Roxy Music, Oh Yeah, auf 69. Karel Gott, Wenn ich dich nicht hätte, auf 68. Amanda Lear und Solomon Gandhi auf 67. I Ain't Gonna Stand For It mit Stevie Wonder, die 66. David Bowie, Fashion auf 65. Guilty von Barbara Streisand auf 64. Die Schlümpfe mit Willy Willy auf Position 63, auf 62 Strix und The Best of Times. Mike Batt, Winds of Change, 61. Karat mit der Originalversion von Über sieben Brücken musst du gehen auf 60. Und Roy Black, abgefallen von 36 auf die Position 59, Fremde Erde. Ganz neu dabei die Gruppe Biscuit mit Roller Boogie und das ist die 58, hier ist die Musik.

Neu dabei auf Position 58 heute die Gruppe Biscuit und Roller Boogie. 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Auf Position 57 Queen, Another One Bites the Dust. Blondie immer noch dabei, The Tide is Heidi 56. Leo Sayer, More Than I Can Say auf 55, Matchbox, dann mit Over the Rainbow auf 54 und neu dabei Roxy Music, neue Single heißt Jealous Guy, haben wir aufgelegt, die 53.

Neu dabei, die neue Single von Roxy Music, Jealous Guy. Und für alle, die mitschreiben, noch einmal die Position. Dies war die Nummer 53. Auf 52 die kleine Schwester von Michael Jackson, Latoya Jackson, heißt sie If You Feel The Funk. Status Quo mit What You're Proposing auf 51, Peter Kent, For Your Love auf 50, Rod Stewart, Passion, die 49. Andy Gibb, Time is Time, haben wir letzte Woche vorgestellt, auf 48 in dieser. Blondie Rapture auf 47. In Dreams von Bernie Paul auf 46. Howard Carpendale, Wer von uns, die 45. Nach wie vor vertreten die deutsche Version von Santa Maria mit Roland Kaiser auf 44. Und neu dabei von 0 auf eine gute Position 43 die Gruppe Coast to Coast mit Do the Hucklebuck.

Du, The Huckleback von Coast to Coast, neu auf 43. Auf SR1 Europawelle Saar hören Sie die Top 75. Die deutsche Single-Verkaufshitparade. Jürgen Markus auch dabei, letzte Woche auf 39, in dieser Woche auf 42, also es geht nach unten mit Engel der Nacht. Neu dabei Eruption, von 0 auf 41 mit Runaway. Die neue 40 Eddie Grant und Do You Feel My Love und die 39 Status Quo mit Lies. Diese Titel nun nacheinander ohne Ansage, also die 40 Eddie Grant und danach dann Status Quo.

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Folgendes für die Autofahrer. SR1, Europawelle Saar, Meldungen über Verkehrsstörungen liegen uns zurzeit nicht vor. Und wir senden nach wie vor

AC/DC und Hell's Bells von 50 auf die 37. Auf 36 Kool & The Gang mit Celebration, 35 Kelly Marie mit Loving Just For Fun. Maywood 34, letzte Woche 35 mit Give Me Back My Love. Und neu dabei die Position 33, Phil Collins heißt der Interpret und hier ist sein Hit In The Air Tonight.

Phil Collins, so hieß der Interpret, den wir eben hörten. In the Air Tonight, sein Titel, die Position 33. Peter Griffin, Step by Step auf 32. Die Gumby Dance Band mit Eldorado auf 31. Breakfast in Marin von Sean Tyler auf 30. Police mit Du-Du-Du-Da-Da-Da, die 29. Just Like Starting over John Lennon auf 28. Fire in the Night heißt die neue Single der Gruppe Hot Shot auf 27. Letzte Woche 25 um einen Punkt nach unten, also auf die 26, Leo mit Amoureux Solitaire.

Auf Position 25 Peter Petrell mit Ich bin viel zu bescheiden. The Gap Band Burn Rubber on Me auf 24. 23 Barbara Streisand, Woman in Love. Und aufgelegt haben wir eine Platte, die von 24 um 2 Punkte nach oben ging, die 22. Also Doris D and the Pins, Shine Up.

Shine Up, so hieß die Aufnahme. Doris, D and the Pins, die Interpreten, die Position 22. Auf 21 Robert Palmers, vorletzte Singleplatte Johnny and Mary, auf 20 Peter Maffay, über sieben Brücken musst du gehen. Die 19 Hanne Haller, Samstagabend, auf 18 Paola, der Teufel und der junge Mann. Die 17 Genghis Khan mit Pistolero. Auf 16, Vorwoche ebenfalls 16, Woman, die neue Single von John Lennon. Auf 15 ebenfalls zu finden, nochmal John Lennon mit Imagine. Und nochmals dabei Mr. Robert Palmer. Seine neue Single heißt Looking for Clues, die neue Nummer 14. Wir hören sie jetzt.

Robert Palmer und Looking for Clues die Position 14. Auf 13 Precious Wilson und On the Race Track Telly Savalas belegt die 12 Some Broken Hearts Never Mend Secret Service Jessica auf 11. Arabesque mit Mary Go Bay auf 10. Auf 9 die Gumby Dance Band mit der neuen Singleplatte Rain. Auf 8 ABBA mit Super Trooper, die 7 Queen mit Flash. Bonnie M. und Felicidad, die 6. Boomtown Rats, Banana Republic, das ist die Position 5 und damit kommen wir zu den ersten 5. Wie gesagt, die 5 Boomtown Rats mit Banana Republic, auf 4 Barclay James Harvest, Life is for Living, die 3 Frank Duval, Angel of Mine und 2, das legen wir auf, Jonah Louie mit Stop the Cavalry.

Von 3 auf 2 Jonalui und Stop the Cavalry. Das waren sie, die Top 75 auf SR1 Europa Welle Saar. Das heißt, eine Aufnahme fehlt noch. Die Nummer 1, unverändert letzte Woche und auch in dieser. Die Gruppe Visage und Fade to Grey wollen wir auch noch hören, zum Teil. Tschüss vom Wolfgang Hellmann. Bis nächsten Mittwoch zur neuen Ausgabe der Top 75. Sie wissen, in Zusammenarbeit ermittelt mit Media Control in Baden-Baden. Fade to Grey, die 1 von Visage.

0: Here is the news. Ja, und die News oder die Nachrichten sind heute folgende. Das ist die 201. Ausgabe von Okasa aktuell gibt. Und das Ganze heute am Freitag, dem 12. Juni.
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0: Jawohl, wir haben das ganze Feiern, das ganze Jubiläumsmacherei-Gedöns gut überstanden. Ja, die 200. Ausgabe, die lief ja 4 Stunden lang am letzten, beziehungsweise vor 3 Wochen, ja, nicht am letzten Freitag, obwohl am letzten Freitag auch, aber da war es eine Wiederholung. Und wie gesagt, nochmals Dankeschön für eure Beteiligung, aber, und das freut mich sehr, ihr habt jetzt nicht gesagt, okay, 200 Sendungen sind rum, wir machen jetzt nicht mehr mit, ganz im Gegenteil, auch heute wieder eine super Beteiligung bei der 201. Ausgabe von Okasa aktuell. Das ist die Stammsendung hier am Freitagabend. Ich wünsche euch einen wunderschönen Freitagabend und viel Spaß mit diesen Musikwünschen, denn das haben ja auch einige geschrieben. Vielen Dank für die tolle Musik. Da muss ich sagen, das kann ich mir ja nicht auf die Fahnen kleben oder schreiben, denn damit habe ich überhaupt nichts zu tun. Die Musikauswahl in diesen 3 Stunden am Freitagabend, das ist alles eine Sache der Hörer. Ja, das wird von den Hörern ausgesucht und ich präsentiere das Ganze nur. Daneben gibt es natürlich auch noch die Saarland-Ecke, die Umfrage der Woche, dann gibt es auch das Geburtstagskind des Tages und das Thema Fußball ist heute sehr präsent. Dazu komme ich aber auch noch. Ja. Seit gestern läuft ja die Fußball-Weltmeisterschaft und wie gesagt, heute praktisch die erste WM-Ausgabe, in diesem Jahr jedenfalls von Okasa aktuell. Gleich die erste Ansage, wir starten sofort in den Reigen der vielen Musikwünsche, aber zuvor gibt es jetzt noch einen Titel von The Swing Out Sister, habe ich auch schon ewig nicht mehr gehört und das ist auch mit ein Grund, warum er jetzt läuft. Hier ist der Titel Breakout. Einen schönen Freitagabend.

Hallo Marc, hier ist wieder der Patrick Jonas Humes. Heute wünsche ich mir das Lied von Secret Service, Flash in the Night. Ich grüße alle, die ich kenne.

auch so eine typische Band aus den 80ern, die Band Secret Service aus Schweden. Und das liebe ich ja so an dieser Sendung, dass sich wirklich die Hörerinnen und Hörer Titel bestellen, die sonst nicht so auf dem Radio laufen. Ja, also von Secret Service gibt es vielleicht noch den, jetzt fällt mir der Name gar nicht ein, 10 O'Clock Postman, glaube ich, heißt der, ja, oder Jessica, das gab es auch noch von Secret Service. Aber nein, Patrick hat sich entschieden für den Titel Flash in the Night. So, wir sind hier bei OKSA aktuell. Übrigens, dieses Wochenende steht auch ganz im Zeichen des Kicker-Manager-Abschlusstreffens. Ja, da kommen wir auch noch drauf zu sprechen. Jetzt aber flux die nächsten Musikwünsche. Wir hören gleich den Musikwunsch für Efi. Sie schreibt: Hallo Marc, herzlichen Glückwunsch noch nachträglich zu deiner 200. Sendung. Prima, dass ihr so lange durchgehalten habt und macht gerne weiter so. Immer viele Zuhörer und gute Unterstützung bei der Musikauswahl. Heute wünsche ich mir Angels von Robbie Williams. Mit den besten Grüßen an alle, die mich kennen. Efi aus Zwickau. Ist übrigens heute nicht die einzige nachträgliche Gratulation, so sage ich es mal. Also einige haben das dann vor 3 Wochen vielleicht nicht mitbekommen, die haben aber heute noch gratuliert und da freue ich mich genauso drüber. Und das läuft also gleich und zuvor der Musikwunsch. Wir hören es schon lange im Hintergrund und zwar ist das für Frank. Der Titel All Together Now und hier sind Farm.

Einer der meistgespielten Songs auf Beerdigungen bis heute. Angels von Robbie Williams, und der gute Robbie hat natürlich bei dieser Nummer auch mitgeschrieben. Hat mittlerweile übrigens, also Stand jetzt, Juni 2026, 346 Millionen Klicks bei YouTube. Auch eine tolle Leistung, ja, das muss man erstmal sagen. Eine tolle Leistung hat auch Anna Elisa vollbracht. Jawohl, die wurde nämlich ausgelost, ja, also das schiebe ich ihr jetzt mal zugute, denn sie macht ja jede Woche hier mit bei OKSA aktuell. Und dementsprechend steigen natürlich auch die Chancen für den Gewinn des Dreierpacks. Also für alle, die heute zum ersten Mal hören, jeder, der hier mitmacht bei der Sendung und sich einen Musikwunsch bestellt, der geht in den Lostopf und einer von euch gewinnt dann drei Musikwünsche. Und das ist eben in dieser Woche Anna Elisa. Glückwunsch, liebe Anna Elisa, und gleich gibt es natürlich deine Ansage samt der drei Musikwünsche. Aber zuvor kommen wir jetzt zum ersten Mal endlich zum Thema Fußball. Jawohl, die WM läuft ja seit gestern und irgendwie der Funke ist bei mir noch nicht übergesprungen. Ich weiß nicht, was da los ist, an was das hängt. Vielleicht ist einfach auch zu viel immer, zu viele Turniere, zu viel Kommerz. Ich weiß es nicht. Dann gibt es auch noch die Halbzeitshows jetzt. Naja, mal abwarten. Sonntag steigen wir ja auch ein in das Turnier Deutschland gegen Curaçao. Und wenn wir da rumgurken und vielleicht nur 1-0 gewinnen, dann geht's wohl weiter mit der Unvorfreude. Aber wenn die da wirklich überzeugen, dann kann ich mir auch vorstellen, dann kann die Mannschaft auch die Leute begeistern und dann springt der Funke über. Jetzt aber endlich zum Musikwunsch, den ich jetzt endlich spiele, und zwar für Marc Breitinger. Liebe Grüße, er wünscht sich den WM-Song von 1986 aus Deutschland. Hier ist Peter Alexander und die deutsche Fußballnationalmannschaft mit Mexiko, Mi Amor.

freue mich, dass ich mir heute drei Liedwünsche wünschen darf, weil ich bei der Auslosung gewonnen habe. Und da habe ich einmal eine ganz bunte Mischung dabei. Und zwar ist mein erster Liedwunsch Man Eater von Darley Hall and John Oates. Mein zweiter Wunsch ist Stark von Ich und Ich und Adel Tawil. Und der dritte Wunsch ist Greenlight von Tate McRae. Ich freue mich, die Lieder hören zu dürfen und wünsche euch ganz liebe Grüße aus Düsseldorf an dich, Marc, und an alle OKSA-Hörer und meine Familie. Bis bald!

0: Green Light, das war der dritte und letzte Musikwunsch für Anna Elisa. Und ich bin schon gespannt, wer in dieser Woche die drei Musikwünsche gewinnt. Hier ist Okasa, aktuell die Ausgabe 201 und jetzt mit folgender Rubrik.
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0: Jawohl, immer dabei. Am 12. Juni, also nicht immer am 12. Juni, aber in jeder Sendung dabei, das Geburtstagskind des Tages. Und heute geht es natürlich um den 12. Juni. Und da sage ich zum einen erstmal herzlichen Glückwunsch nachträglich auch nochmal an Matthias Heckmann. Jawohl, unser Kollege, unser OKSA-Moderator hatte Geburtstag, deshalb nochmals herzlichen Glückwunsch. Und ich erfülle ihm einen Musikwunsch. Klar, als kleines nachträgliches Geburtstagsgeschenk gibt es gleich den Titel So geil Berlin von Roger Cicero. Ja, und dann schaue ich jetzt mal noch in den Pop- und Rock-Bereich oder Schlagerbereich, was auch immer. Aber ich schaue ja, wer hat am 12. Juni Geburtstag? Und das ist heute Meredith Brooks. Herzlichen Glückwunsch, liebe Meredith. Da kann man immer das TH so schön üben. Sie wird heute 68 Jahre alt. 1995 ging ihr Stern auf. Sie bekam ihren ersten Plattenvertrag und gleich ihre erste Single 1997 veröffentlicht. Das war der Titel Bitch. Das war ein Riesenerfolg und wohl auch der größte bis heute. Ja, es gab noch einige kleinere Sachen hinten dran, aber heute spiele ich natürlich zum Geburtstag noch einmal diesen Mega-Hit und wir sagen herzlichen Glückwunsch zum 68. Geburtstag an Meredith Brooks. Ja, das ist nicht so einfach manchmal hier mit der Aussprache. Bitteschön. 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
2: So, gerade noch rechtzeitig etwas getrunken, denn es ist etwas trocken, der Hals, das muss man sagen. Hier bei der 201. Ausgabe von OK Saar aktuell. Das war der Musikwunsch für Matthias. So geil Berlin aus dem wunderbaren Album Männersachen. Hieß das überhaupt Männersachen? Jetzt schaue ich mal. Genau, 2006 ist es erschienen. 20 Jahre auf dem Buckel von Roger Cicero. Ja, auch viel zu früh verstorben, der wunderbare Sänger. Übrigens Matthias Heckmann, ein OK Saar-Kollege, der immer am Mittwochabend ab 18 Uhr zu hören ist hier im OK Saar, also gerne mal einschalten. Ja, Matzes Musikbox immer im Programm am Mittwochabend 18 Uhr. Wir versuchen gleich mal eine Live-Schalte nach Leiven zum Kicker-Manager-Treffen. Da bin ich mal gespannt, ob die Leitung steht. Also wie gesagt, in ungefähr 4,5 Minuten versuchen wir es mal. Da bin ich ja gespannt, was da passiert. Aber zuvor der Musikwunsch für Thomas. Er schreibt: Hallo Marc, vielen Dank für die Jubiläumssendung von OK Saar aktuell. Sie hat mir sehr gut gefallen. Übrigens wurde auch meine Lieblingsinterpretin Cindy Lauper gewünscht und das ist heute das Thema bei mir. Denn ich wünsche mir von ihr meinen Lieblingshit und zwar All Through the Night. Liebe Grüße, Thomas. Ja, das ist ja auch wunderbar, wenn man sich inspirieren lässt von anderen Musikwünschen und dann vielleicht auch darauf zu sprechen kommt. Hier ist Cindy Lauper. Übrigens, habt ihr auch einen Musikwunsch? Mailt an okasa@gmx.de.

Endlich wieder Freitag, endlich wieder Wochenende, endlich wieder Okasar. Heute am 12. Juni live von der Managerabschlussfahrt in Leiven. Marc ist schon seit einer Dreiviertelstunde am Moderieren. Jens versucht in der mindestens doppelten Zeit den Smoky Joe zum Grill fertig zu machen. Willi feiert immer noch seinen Sieg. Dirk ist am Rauchen. Dino und Ziege trinken gemütlich ihr Bier und ich muss meine Ansage machen. Ich wünsche mir dann zum heutigen Tag aus Leiven von Rainer Reisdorf Viva Salmburg.

was es alles gibt, oder? Und welche Vereine dann auch Vereinshymnen haben. Wir hatten ja auch mal den VfB Teelei, da kann ich mich auch noch gut dran erinnern. Das war also der FSV Salmrohr. Also nicht nur die großen Profiklubs haben Songs, sondern auch die Amateurvereine. Obwohl, der FSV Salmrohr war damals auch mal in der zweiten Fußball-Bundesliga. Ja, da kann ich mich nämlich an ein legendäres Auswärtsspiel erinnern. Da hat nämlich der FSV Salmrohr im Ludwigspark beim 1. FC Saarbrücken gewonnen. Ja, sind aber am Ende der zweiten Liga dann oder am Ende der Saison aus der zweiten Liga wieder abgestiegen. So, es gibt gleich den Musikwunsch von Simon. Jawohl, Simon hatte schon bei der 200. Sendung mitgemacht, allerdings kam die Ansage dann sehr, sehr knapp, also am Freitag. Und da war die Sendung schon produziert, das hat mir etwas leid getan. Ja, und wie gesagt, dann konnte ich das nicht mehr einbauen, habe mich aber trotzdem über die Ansage gefreut mit den Glückwünschen zum 200. Geburtstag, hätte ich jetzt fast gesagt, also zur 200. Ausgabe. Und habe natürlich die Ansage heute mit dabei. Die hören wir gleich. Und zuvor gehen liebe Grüße nach Ulm zu Gabi. Ich glaube, da ist die Familie doch schon im WM-Fieber, was ich da so lese. Da wurden schon Trikots gekauft etc. Und der passende Soundtrack, der kommt von Andreas Burani. Hier ist der Titel Auf uns.

Hallo zusammen, ich bin der Simon aus Dresden und meinen herzlichen Glückwunsch zu 200 Sendungen Okasar. Wie schnell die Zeit doch vergeht. Und Geschwindigkeit ist dementsprechend auch das Thema meines Wunsch-Songs. Der heißt nämlich Velocita von, wie sollte es anders sein, meiner Lieblingsband aus Augsburg, Roy Bianco und die Abgrund Zati Boys. Danke und bis zum nächsten Mal. Ciao.

Velocita, das war der Musikwunsch für Simon. Und an dieser Stelle nochmal der Hinweis, also klar, ihr könnt mitmachen bei Okasa aktuell mit eurem Musikwunsch, aber bitte euren Musikwunsch bis Dienstagabend um Mitternacht einreichen. Ja, spätestens am Mittwoch wird nämlich dann produziert und mittwochsabends ist die Sendung schon fertig. Ja, also bitte dann zeitig, am besten, wenn ihr jetzt die Sendung hört, jetzt eine E-Mail schreiben mit eurem Musikwunsch, okasa@gmx.de, und dann ist er auf jeden Fall dabei in der nächsten Ausgabe. Das ist dann die Ausgabe 202. Jetzt im Blog die nächsten beiden Musikwünsche für Gabriele, die Thompson Twins mit Love on Your Side, und anschließend für Patrick, die Hollies, The Air That I Breathe.

0: Musik aus dem Jahre 1972 von Albert Hammond und Mike Hazlewood. Da war es aber noch kein Erfolg für Albert Hammond selbst, der das Teil auch auf seinem Album veröffentlicht hatte. The Air That I Breathe von den Hollies. Und das war die Hit-Version aus dem Jahre 1974. Das war der Musikwunsch für Patrick. So, wir sind hier bei Okasa aktuell. Gleich der Musikwunsch für Achim. Es gibt die Seven Sinners mit The One I Fear. Aber zuvor, da gibt es jetzt unsere Jüngsten. Jawohl, und es ist schon nach 19 Uhr. Jetzt habe ich so lange gewartet. Ich hoffe, die dürften auch noch so lange aufbleiben. Ja, bis jetzt ihr Wunschtitel kommt. Und das ist nicht nur einer, der die Ansage macht, sondern es ist direkt eine Gruppe. Liebe Grüße.
1: Hallo, Marc.
2: Ich bin Elia.
3: Ich bin Aline.
4: Ich bin Ella.
1: Wir sind gerade im Pool und freuen uns auf tolle Musik. Wir wünschen uns das Lied

da geht's härter zur Sache. Seven Sinner mit dem Titel The One I Fear, das war der Musikwunsch für Achim. Habt ihr jetzt gerade eine Idee bekommen oder eine Inspiration für einen Musikwunsch, dann mailt ganz gerne jetzt schon an okasa@gmx.de und euer Musikwunsch ist dann garantiert dabei bei der Ausgabe 100, nee, nicht 102. Wir sind schon bei der Ausgabe 202, dann demnächst hier im offenen Kanal Saarland. Und es gibt übrigens eine Garantie, ja, also wer hier einen Musikwunsch abgibt, das wird zu 100% erfüllt. Ja, wir würden nichts abweisen oder so, da wird nichts ausgesiebt, jeder Musikwunsch wird erfüllt. Gleich gehen wir wieder zu den Kicker-Managern. Es gibt den Zweitplatzierten, der sich gleich meldet. Wir hatten ja vorhin schon den Vorletzten mit seinem Wunsch. Das war Michael Löfer, wie gesagt, gleich der Zweitplatzierte. Aber zuvor ein Stückchen, ja, da würde ich sagen, das sind eigentlich Fleetwood Mac gewesen, 2017. Die hatten nämlich alle in der Urbesetzung schon ein Album eingespielt. Und dann hat man aber bei Stevie Nicks noch angefragt, ob sie auch dabei ist. Ja, sie gehört ja auch zu Fleetwood Mac, aber die hat dann natürlich gesagt, nö, ich habe keine Lust, ich mache lieber Solo-Sachen. Und deshalb lief das nicht unter Fleetwood Mac, sondern nur unter Buckingham und McVie. Hier ist der Titel In My World. Für mich persönlich eine Fleetwood Mac-Nummer.

Hallo Marc, hier ist der Christian. Nach der Jubiläumssendung wird auch die 201. eine ganz besondere, denn sie wird live von der Mosel gesendet, wo sich die Manager zu ihrem Saisonabschluss einfinden. Glückwünsche gehen natürlich an Willi, unseren Gewinner, der mich in einem Herzschlagfinale noch vom ersten Platz verdrängt hat. Ich freue mich sehr, mit euch das Wochenende hier gemeinsam zu verbringen und wünsche mir für uns und für die OKSA-Hörer echte Freunde von der Höhle.

Echte Freunde von de Höhner heute hier bei Okasa aktuell. Der Musikwunsch für Ziege oder auch für Christian, wie er genannt wird. Der Zweitplatzierte beim Kicker-Manager-Spiel, die das Wochenende wieder gemeinsam verbringen. Dieses Mal nicht in Cochem, sondern in Leiven. Und die Sendung kommt mehr oder weniger live aus Leiven. Ja, wir fummeln dann auch rum am Wochenende, also beim Sendeplan, das kann ich jetzt schon sagen. Deswegen haben wir auch nichts beim Okasa auf der Facebook-Seite geschrieben, wie das Programm aussieht. Denn wir lassen unseren Wünschen freien Lauf und gestalten das in Form von Wunschsendungen am Wochenende. Ja, da könnt ihr mal überrascht sein, was wir da alles aussuchen, Samstag und Sonntag. Da wird das Programm sehr flexibel, um es mal so zu sagen. Aber morgen früh ab 10 Uhr, da gibt es natürlich noch Okasa aktuell in der Wiederholung. Für alle, die etwas verpasst haben, bis 13 Uhr geht die Sendung, dementsprechend auch heute bis 21 Uhr, denn dann müssen wir fertig sein, denn dann startet heute das Spiel. Die Kanadier, ja, der Mitgastgeber, steigt heute ein. Heimspiel um 21 Uhr in Toronto spielen die Jungs, und zwar gegen Bosnien-Herzegowina. So, jetzt aber weiter mit den Wunschhits. Ich muss hier, also die Umfrage der Woche, die ist schon in Verzug, die kommt in zwei Titeln. Saarland-Ecke bereite ich auch gerade vor, die kommt dann ziemlich danach. Ja, also da wird nicht viel Abstand sein zwischen der UDW und der Saarland-Ecke. Gleich geht die Leitung nach Berus, das auch schon mal, aber jetzt zunächst der Musikwunsch für Rita Balzert. Sie wünscht sich einen DDR-Star, der damals wirklich das Privileg hatte, westliche Songs zu performen. So auch 1980 mit einem Song der Beatles, der Titel Get Back, und hier ist Frank Schöbel.

Liebe Fußballmanager, ihr fußballverrückten Freunde, es ist kaum zu glauben, aber schon wieder ist ein Jahr vorbei. Und das bedeutet, euer Fußballmanager-Wochenende ist da. Quasi Wellness mit Bier und Fußball. Egal, ich wünsche euch jede Menge Spaß, gute Laune, starke Transfers und möglichst wenig fragwürdige Entscheidungen. Verfolgt die Spieler aufmerksam, denn schließlich müsst ihr ja wissen, welche Spieler ihr fürs nächste Jahr völlig überteuert verpflichten könnt. Und falls ihr gerade noch unterwegs seid, ich hoffe, ihr seid noch nicht über den Brenner gefahren, denn das wäre definitiv die falsche Richtung. Also in diesem Sinne, genießt die Zeit, feiert schön und denkt dran, ihr seid die Experten. Zumindest bis der erste Spieltag beginnt. Also, ich wünsche euch viel Spaß, ein schönes Wochenende und bis

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1: Mach leiser hier. Ich darf mich nicht ablenken lassen, auch hier beim Manager-Treffen in Leiven. Wir kommen zur Umfrage der Woche. Und da muss ich jetzt gerade mal wieder scrollen, wie das aussah, denn ihr könnt ja immer abstimmen. Ja, freitags 21.30 Uhr gehen die Titel ins Rennen und ihr könnt klicken bis mittwochs mittags um 12 Uhr. Und was dann der Stand der Dinge ist, das zählt auch. Und dementsprechend sah es vor 3 Wochen wie folgt aus. Da ging es um Songs, die einen weiblichen Namen hatten. Auf Platz 5 gelandet, Boston mit dem Titel Amanda, 11%. Platz 4 für Hubert K. und Rosemarie mit 19%. Platz 2 eine Stimmengleichheit und zwar jeweils 20% für Roland Kaiser und Joanna und Chris Rea und Josephine. Und gewonnen hat und läuft jetzt im Radio Michael Jackson mit dem Titel Billie Jean und 30% der Stimmen. Und hinten dran direkt die aktuelle Umfrage aus der letzten Woche. Da ging es schon um das Thema Fußball, passend zur WM. Und wie habt ihr da abgestimmt? Auf Platz 5, das ist der aktuelle Titel. Ja, vielleicht war der einfach zu neu. Shakira mit Die Die. Ich denke aber, der läuft ja jetzt pausenlos ab oder seit gestern. Der wird sich noch in die Gehörgänge bohren. Ja, da bin ich mir sicher. Aber wie gesagt, hier letzter Platz. Platz 4 für Stefan Raab und Birdie Vogts. Platz 3 für Belile und Safri Duo mit Helele. Und Platz 2 für Bob Sinclair und Love Generation, 26%. Und klarer Sieger, und deshalb läuft der hinter Michael Jackson, das ist Herbert Grönemeyer. Mit 42% gewonnen. Zeit, dass sich was dreht. Und das tut es jetzt, seit gestern.

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0: Zeit, dass sich was dreht, aus dem Jahre 2006 von Herbert Grönemeyer, der Umfragegewinner aus der letzten Woche. Und wie gesagt, die neue UDW gibt es ab 21.30 Uhr. Und das Thema Fußball ist natürlich sehr präsent heute in der 201. Ausgabe von OKSA aktuell. Jetzt hören wir zum Beispiel die Ansage von Christian, auch zu diesem Thema. Und anschließend gibt es den Musikwunsch für Andi aus Ulm von Pussycat, den Titel Teenage Queenie.
1: Hallo Marc, ich wünsche mir den WM-Song 2026 von Margot Huber. Jetzt wird gekickt.

0: Die Band Pussycat aus den Niederlanden. Mitte der 70er Jahre ging es los mit dieser Band, aber dieser Song, den wir gerade hörten, der stammt aus den 80ern. Jawohl, 1981 noch ein Hit gewesen, Teenage Queenie. Sauer Okasa aktuell, die Ausgabe 201. Übrigens, habt ihr einen Musikwunsch, dann ist die E-Mail-Adresse okasa@gmx.de eure Fahrt ins Glück, so möchte ich das sagen. Ja, und dann kommt euer Musikwunsch garantiert in der nächsten Sendung. Das ist dann die Ausgabe 202. Saarland-Ecke habe ich vorbereitet, die gibt's in zwei Titeln. Gleich dann die Ansage von Rainer. Aber zuvor, da gibt es jetzt den Musikwunsch für Frank. Kennt ihr überhaupt noch die Wildecker Herzbuben? Ja. 1989 gegründet, hatten sie dann ein Jahr später einen Riesenerfolg mit dem Titel Herzilein. Und vor einem Jahr, da waren viele traurig, vor allem auch Kollege Wolfgang Kranz, ja, der war ein Riesenfan der Herzbuben, denn die haben sich getrennt vor einem Jahr, die Wildecker Herzbuben. Auch Jens von den Kicker-Managern ist sehr, sehr traurig darüber. Ja, er war ja auch bei einigen Konzerten, genau wie bei den Flippers. Aber wie gesagt, um die Herzbuben selbst geht es jetzt gar nicht, aber um den Titel Herzilein doch. Denn Frank hat sich genau an diesen Titel erinnert und wünscht sich Herzilein in der Version von Rudolf Rock und den Schockern. Ja, und genau in diese Version hören wir jetzt mal wieder rein.
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Hallo, hier meldet sich Rainer und zwar mit dem Wunsch nach dem Song Zombie vom britischen Alternative-Rock-Musiker Youngblood. Der ist Ende 20 und mir vor wenigen Jahren das erste Mal aufgefallen durch einen Song, den er mit Avril Lavigne aufgenommen hat. I'm a Mess hieß der. Und im letzten Jahr hat er Aerosmith neues Leben eingehaucht. Und zwar hat er mit Aerosmith auch zusammen ein paar Songs aufgenommen, die dann veröffentlicht wurden. Und offenbar gefällt ihm das ganz gut, mit Ikonen Songs aufzunehmen. Er hat nämlich einen Grammy gewonnen für einen Song von Ozzy Osbourne und war insgesamt dreimal nominiert bei den Grammys 2026. Unter anderem auch für den jetzt hier folgenden Song Zombie. In der Kategorie hat er aber komischerweise nicht gewonnen, obwohl er es aus meiner Sicht verdient gehabt hätte. Die Version, die jetzt hier gespielt wird, ist die Version zusammen mit den Smashing Pumpkins. Und das ist auch eine meiner Lieblingsgruppen, muss ich sagen, die in den 90er Jahren ein Superalbum nach dem nächsten veröffentlicht haben. Ich muss sagen, die letzten Jahre hat man von den Smashing Pumpkins nicht mehr so viel Gutes gehört. Jedenfalls gefällt mir das, was sie in den letzten Jahren ausgeworfen haben, nicht besonders gut. Es sind zwar sehr viele Alben, aber nicht so richtig viele gute Sachen. Aber dieser Song von Youngblood und den Smashing Pumpkins ist großartig. Hier kommt also Zombie.

0: Die Saarlandecke. Freitag, der 12. Juni 2026 und auch heute gibt es die Saarlandecke innerhalb der Sendung OK Saar aktuell. Wir geben euch gerne die Plattform, wenn ihr euch hier vorstellen wollt mit eurer neuen Single, etwas über euch erzählen möchtet, gerne auch sagen, wo ihr vielleicht live auftretet, ja, also alles das, was vielleicht interessant ist für die Hörerinnen und Hörer, dann nur her mit euren Informationen und mit eurem Song und das Ganze gibt es dann hier in der Sendung. So, jetzt schaue ich gerade wie rum. Ich habe nämlich zwei Acts, also zwei Beiträge heute, aber wie rum ich das jetzt abfahre? Ach, ich würde sagen, wir starten mit dieser Band hier.
1: Yo, wir sind Rusty Alice aus Saarbrücken. Und falls ihr Bock auf handgemachten Schweinerock habt, dann schaltet gefälligst unseren neuen Song ein. Ihr könnt ihn überall streamen auf allen Plattformen. Donny Bob, out now.

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1: Hallo Marc, hallo liebe Hörer vom offenen Kanal Saar, hier ist Austria. Ja, ich habe eine neue Single produziert und eingespielt im Studio Audio Cavern im Saarland in Schwalbach. Die heißt AI Woman und die handelt davon, dass wir uns von der KI nicht an der Nase herumführen lassen sollen oder können. Es geht darum, dass ein Bot, also ein menschlicher aussehender KI-Körper, einen Mann in einer Disco trifft und ihn anspricht und der Mann weiß nicht, dass es künstliche Intelligenz ist. Also eine spannende Geschichte. Hört euch das an. AI Woman ist auf allen Streamern. Ich würde mich über ein paar Streams von euch freuen, dass der Titel läuft und der ist tanzbar. Ne? Lasst euch's gut gehen. Austria wünscht euch einen schönen Tag.

Oha, das passt ja gar nicht mehr, ja? Ist mir jetzt gerade aufgefallen, dass dieses Jingle, das muss ich irgendwie rumschneiden, ja? Oder das mit den 200 mal rausschneiden, es wäre ja schade drum. Aber heute ist natürlich die 201. Ausgabe von OKSA aktuell und das war die Saarland-Ecke. Und jetzt habe ich gleich mal Pause, ja? Da kann ich endlich mal was trinken, denn es gibt eine Ansage von vier Jungs. Die waren nämlich auf Tour, ja, auf Wandertour. Also ihr wisst, wer jetzt dann gleich kommt. Aber zuvor der Musikwunsch für René. Hier sind Moti Special und Cold Days, Hot Nights.

0: Hallo, lieber Marc! Hier sind die Wolverhampton Wanderers! Gell, der Schnucki. Ja, wir sind heute unterwegs auf
1: dem Rundweg in dem schönen Webenheim, wo in Bälde das Bauernfest stattfinden wird.
2: In Bälde, was ist das?
0: Also Webenheimrunde, so heißt der Weg offiziell. Tino hat ihn zwar ausgesucht, aber er weiß schon nach so viel Bieren nicht mehr, wie der Weg heißt.
1: Ich habe heute übrigens Alkoholfreies getrunken.
0: Oh, ja.
1: Und nüchtern war ich noch nie bei einer Ansage.
0: Das bekommt ihm nicht.
1: Und in Mayburg musste ich ausschütten.
0: Und wenn die Sendung läuft, dann sind wir ja im schönen
1: Leiben,
0: Ole an der Mose.
3: Ja, aber das machen wir ja nur, damit nicht, weil
1: Leiben,
3: wir fahren
1: die
3: alle
1: schöne
3: nach
1: Kochen
3: wegen uns und wir fahren jetzt mal nach Leiben, damit wir unsere Ruhe haben.
1: Kochen ist jeder.
0: Und Marc ist ja auch bei uns und dann werden wir die Sendung live aus Leiben senden.
3: Hallo,
0: und hallo Marc.
1: Einiges zum Besten.
0: Es ist ja schon immer ein Wunder, wie du das schaffst. Sendung und Leiben.
3: Kochen.
0: War die Sendezentrale.
1: Ja, gekocht hat er noch nie. Spießbraten wollte er bestellen.
3: Da gibt es einen Briefkasten. Das ist auch mittlerweile ganz selten. Ne? Dass es einen Briefkasten gibt oder sowas. Ja, das ist echt selten.
0: Gut, aber ich würde sagen, wir kommen jetzt zu den Wünschen.
1: Ich sage ja so.
0: Stimmt eigentlich. Ich würde sagen, es ist eigentlich schon Unsinn.
3: Ich immer am Sagen, das ist ja das Problem.
1: Ja. Komm, fangen wir an mit, mit den Wünschen.
0: Willi ist wieder gut gelaunt.
1: Wir essen heute.
0: Beste Laune. Er hat oben gute Laune, unten gute Laune.
3: Mach jetzt hin.
0: So, Tino fängt an.
1: Ja. Guten Tag. Nachdem ich beim letzten Mal so lange gebraucht habe, diesmal kurz entschlossen von einem. Ne, ich muss doch ein bisschen weiter ausholen. Wir sind ja nicht mehr die Jüngsten beim Managerspiel, aber wir sind im Herzen jung. Deswegen wünsche ich mir von Semino Rossi, wir sind im Herzen jung.
0: Oh. Da läuft die Katze
3: da raus. Einmal oder zweimal?
0: So, einmal. So, jetzt kommt unser Willi. Gut, dann bin ich der Nächste. Machen wir es nochmal da.
1: Ja, genau. Der jetzt redet. Ja, den kennt ihr vielleicht noch.
0: Ja, genau. So, also, lieber Marc, ist jetzt Fußball-WM gestartet in den USA, Mexiko und Kanada. Und eigentlich war die Fußballwelt ja vor 40 Jahren noch in Ordnung. Und deswegen wünsche ich mir von den bösen Onkels Mexiko in der Live-Version im Frankfurter Waldstadion 2001. Und grüße damit alle Hörerinnen und Hörer von OKSA und hoffe natürlich, dass wir Weltmeister werden.
3: Natürlich
0: habe ich mir die Onkels gewünscht.
3: Hat er sich jetzt wirklich die Onkels
1: gewünscht? Ach, Semino Rossi.
3: Hat er sich die Onkels gewünscht?
1: Na gut, dann mach die Mischung.
0: So, komm du mal mit deinem CC.
3: Die Mischung ist gar nichts, das geht gar nicht. Aber ist ja egal, komm. Jetzt also ich mache es kurz und schmerzlos, da wir ja dieses Jahr ein Live-Gastchen, wie gesagt, weil jeder, der nach Kochen fährt, für uns zu sehen, wünsche ich mir von Klaus Kalmes Leiven ja an der Mose. So, und das Lied wünsche ich mir und mindestens einmal soll es laufen. Wir haben uns das schon angehört. Das ist herrlich.
1: Das ist
3: vielleicht sehen wir es sogar live, ne? Weil er soll ja am Eurostrand live singen.
0: Bisher sind wir sehr deutschlastig, aber ich bin sicher, dass der Willi das ändern wird.
4: Nein, leider gar nicht. Ich wollte eigentlich gar nicht erwähnen, dass ich nochmal Erster geworden bin beim Bundesliga-Managerspiel.
1: Und dann ist das noch.
0: Danke, Harry Kane.
4: Ja, Moment, genau. Das ist ein gutes Stichwort. Ich könnte mir jetzt hier alle möglichen Lobeshymnen nennen, aber ich sag mal so, ohne mein Team wäre ich gar nichts. Und deswegen wünsche ich mir von RAF Camorra ohne mein Team.
0: Ich bin echt mal gespannt.
4: Ja, ich auch.
0: Aber wieder ein paar tolle Wünsche. Beste Grüße aus dem schönen
1: Webenheim.
3: Also Hans, danke für das Organisieren von Bier. Ich hoffe, das Bier ist dieses Mal auch nicht abgelaufen. Ne? Das wollte man mal sagen.
1: Das wird schon werden.
3: Und Hans, das Mölke-Turnier beginnt ja gleich und dann gehen wir mal los. Ne?
0: Gut. Sind wir soweit. In diesem Sinne, beste Grüße von den Wolverhampton Wanderers. Au!

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Nicht ohne mein Team, und das war der Musikwunsch von Willi, der gewonnen hat in diesem Jahr beim Kicker-Manager-Spiel. Nochmals herzlichen Glückwunsch, wir haben ihn ja schon bei der 200. Sendung gratuliert, jetzt also nochmal. Und wie schön, Sie haben das wirklich chronologisch gemacht nach Tabellenstand. Zunächst kam der Letzte im Bunde, das war Tino mit seinem Wunsch, dann der Drittletzte, das war Jens, dann der Viertletzte, das war Dirk und jetzt der Gewinner zum Schluss, das war Willi. Und die anderen Platzierungen nur kurz noch als Information auf Platz 6 gelandet, Michael Löw, und auf Platz 3 gelandet. Ja, die Top 3, die kann man nochmal unterstreichen. Platz 3 ein gewisser Marc Prediger und auf Platz 2 ein gewisser Christian Gräber. Haben wir vorhin schon gehört. So, jetzt die letzten beiden Musikwünsche. Und dann habe ich noch ein bisschen Zeit. Mal schauen, was wir dann machen. Die Area 51 kommt übrigens auch noch im Anschluss. Da gibt es wirklich fetten Hits in der Frankfurt Galaxy Show. Und ab 23 Uhr auch noch die Hitnacht mit Dieter Exter. So, jetzt aber die letzten beiden Wünsche. Eine kommt per Band und der erste Musikwunsch, der ist für Lucia. Sie schreibt, hallo OKSA-Fans und Marc, diese Woche habe ich gelernt, dass Igel sich ganz, ganz vorsichtig lieben. In diesem Sinne wünsche ich allen Liebenden ein prickelndes Wochenende mit Ti Amo von Umberto Tozzi.

Hallo Marc, hier ist wieder Christoph aus Frankreich. Also für die nächste Sendung habe ich mir eine neue Gruppe ausgesucht aus der Schweiz, Joe Dallas and the Monk, mit dem Titel Taking You Out. Es ist ein sehr guter Titel, erinnert sehr an den Groove Jazz Funk von Jamiroquai. Ich bin mal gespannt, wie er gefallen wird. Mir gefällt er sehr gut. Und dann bis Freitag. Dankeschön. Tschüss.

ist hier alles abgehakt auf dem Ablaufplan. Ich kann's kaum glauben, ja, aber die Sendung ist wirklich jetzt durch. Also die Musikwünsche sind durch. Ich habe noch etwas Zeit für Musik, aber mal schauen, ob ich noch 2 oder 3 Titel schaffe, aber ich denke schon. Ja, das war der Musikwunsch für Christoph. Herzlichen Dank, lieber Christoph. Und an alle, die hier mitgemacht haben, geht ein großes Dankeschön, denn von euren Musikwünschen lebt diese Sendung. Sonst wäre das ja alles gar nicht möglich, ja. Und für mich selber auch immer wieder spannend. Also ich freue mich immer drauf, was kommt da rein von den Hörerinnen und Hörern und auf was die Hörer alles kommen. Das ist wirklich der helle Wahnsinn. Also vielen Dank und gerne mich schon eingedeckt mit den nächsten Musikwünschen an okasa@gmx.de. Das läuft ja alles, das wisst ihr. Ja, es gibt keine Begrenzung, nichts wird vorgeschrieben. Ihr könnt euch alles wünschen. So, was mache ich jetzt noch? Ich spiele euch mal die neue Single von Bugs Fizz vor, die sind wieder da. Nach einem Rechtsstreit nennen sich nur noch The Fizz und die neue Single heißt Crazy Shot in the Dark. Klingt sehr, sehr klassisch, ja, wie in den 80er Jahren, also die haben jetzt nichts irgendwie neu erfunden, aber geht gut ins Ohr. Also The Fizz mit Crazy Shot in the Dark und wenn noch Zeit ist, gibt's auch anschließend noch Manfred Mann's Earth Band und Wavy Boy.

Ja, eine verpasste Chance, wie ich bis heute finde. Wavy Boy mit dem Titel Black Litter beim Vorentscheid für Deutschland leider gescheitert. Und zwar ganz knapp an Sarah Engels. Also ich denke ja bis heute, das wäre eine gute Nummer gewesen und wäre wesentlich besser angekommen als diese 0815-Nummer von Sarah Engels. Ja, aber ich wollte mich eigentlich nicht mehr dazu äußern. Aber wie gesagt, ich finde es eine verpasste Chance. Eine verpasste Chance habt ihr hoffentlich nicht. Wie gesagt, okasa@gmx.de, das ist die E-Mail-Adresse für eure Musikwünsche. Und ansonsten wünsche ich euch jetzt einen schönen Freitag. Der geht noch weiter hier im Radio. Die Area 51 mit schöner Partymucke und mit Oliver Köhler-Wolf. Oder ihr schaut jetzt gleich Fußball. Ja, ab 21 Uhr Kanada gegen Bosnien-Herzegowina. Und um 3 Uhr gibt es auch noch ein Spiel. Ja, ich weiß gar nicht, wer da spielt. Ich glaube, Südafrika spielt noch, oder? Wie ist das noch um 3 Uhr die Nacht? USA, ja, so rum. USA gegen Paraguay. Die Nacht um 3 Uhr. Da ist übrigens Dieter Exter hier on air mit der Hitnacht. Das war's. Wir machen jetzt ein schönes Wochenende, verbringen die Zeit mit den Kicker-Managern in Live und wir sagen eine schöne Zeit und ein schönes Wochenende insgesamt. Bis zum nächsten Mal. Am Mikro war der Marc. Ciao.

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0: Area 51, die Radioshow im offenen Kanal Saarland Reloaded bei Loud FM. Und damit hallo und herzlich willkommen, liebe Galaxy-Fans, zu einem erneuten Frankfurt Galaxy Power Hits and Party Special hier bei Area 51. Schön, dass ihr wieder mit dabei seid.
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0: Ja, und mit diesem Titel hat unser Steffen Popp, der Stadionsprecher der Galaxy von 2001, bis zum Schluss dann 2007 gerne mal die Power Party eingeläutet. Und das mache ich an dieser Stelle auch nochmal. Hallo und ein galaktisches Willkommen zum dritten und letzten Teil der Frankfurt Galaxy Power Party. Ich nenne es einfach mal so, hier bei Area 51, der Radioshow im offenen Kanal Saarland. An dieser Stelle herzliche Grüße an ganz, ganz viele Zuhörerinnen und Zuhörer, ganz speziell aus der Großregion Frankfurt, Hessen, Rheinland-Pfalz, Nordrhein-Westfalen, Baden-Württemberg, Bayern. Ja, keine Ahnung, wo ihr uns hier alle hört. Schön, dass ihr hier im Saarland mal dabei seid. Zumindest für ein paar Stunden Galaxy-Musik spezial. Und ich möchte an dieser Stelle eigentlich gar nicht viel an Worte verlieren. Wir starten direkt in die Power-Party. Und ich bin mir ziemlich sicher, dieser Song kennt hier jeder. Und dann haben wir sie mal an. Die Hip Teens. Don't wear blue jeans. Ich bin Oliver Köhler-Wolf und wünsche euch jetzt ganz, ganz viel Spaß bei unserer Galaxy.

und zwei richtig laute Rockklassiker. Die dürfen bei der Frankfurt Galaxy auf keinen Fall fehlen. Wir haben sie geliebt. Wir haben regelmäßig die Luftgitarre ausgepackt. Jetzt im Doppelpack Free All Right Now und danach Bon Jovi, It's My Life, Go Galaxy!

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1: Und sie waren natürlich nicht wegzudenken von der Frankfurt Galaxy. Und sie sind auch aus dem American Football überhaupt nicht wegzudenken. Die Cheerleader, die Frankfurt Galaxy, hatte mit Abstand die schönsten in der NFL Europe bzw. in der World League of American Football. Und sie wurden nicht zuletzt the Hotlegs of the Frankfurt Galaxy genannt. The Frankfurt Galaxy Dancers, die Frankfurt Galaxy Cheerleader. Wir denken gerne an das Schönste rund um die Frankfurt Galaxy zurück. Die Mädels, ha, den heißen Hübschen, anders kann man es an der Stelle nicht sagen. Ein wunderbarer Song zum Tanzen für die Cheerleader. Hier ist der Candyman und Christina Aguilera.

Und es geht rockig weiter hier bei der Frankfurt Galaxy Power Party. Die größten und besten Hits der Frankfurt Galaxy hier bei Area 51.

im offenen Kanal Saarland Reloaded bei Loud FM. Schön, dass ihr nochmal mit dabei seid. Ich freue mich sehr, die größten Hits der Galaxy mit euch zu feiern und einfach an eine wunderschöne Zeit sich zu erinnern. Und das machen wir jetzt mit 5. Everybody get up.

Ja, und dann durfte es auch mal ein klein wenig elektronischer werden. Die Global DJs mit San Francisco, da haben sich mit Sicherheit nicht nur die 49ers-Fans darüber gefreut. Wir werden jetzt nochmal ein bisschen rockiger hier bei unserer Frankfurt Galaxy Power Party. Der Klassiker darf natürlich nicht fehlen. Steppenwolf, Born to be Wild.

gab da Anfang der 2000er Jahre einen Hit, der wurde gespielt, der durfte einfach nicht fehlen und hat direkt gute Laune verbreitet. Right Side Fred, you're my mate. Grüße noch einmal an die Cheerleader. I'll tell you what I think.

Und wir blicken natürlich auch so ein bisschen zurück in die Geschichte der Frankfurt Galaxy. An dieser Stelle denken wir sehr gerne an den 17. Juni 1995 und jeder galaktische Anhänger weiß natürlich, was an diesem Tag war. Genau, der erste World Bowl-Sieg für die Frankfurt Galaxy wurde im Auswärtsspiel, anders kann man es nicht sagen, bei den Amsterdam Admirals in der Regenschlacht von Amsterdam mit 26-22 gewonnen. Paul Justin, der Quarterback der Frankfurt Galaxy, wurde zum folgerichtigen MVP, denn das, was er mit seinen Jungs in der Offense auf dem Platz geleistet hat, ja, das war schon aller Ehren wert. Und wir denken zurück an diese Regenschlacht mit einem echten Regenhit.

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Die Weather Girls, It's Raining Men. In diesem Fall World Bowl Champions 1995, die Frankfurt Galaxy. Die Erinnerung an die Regenschlacht von Amsterdam. Und 1999 war es dann soweit, der zweite World Bowl Sieg wurde eingetütet. Im Wohnzimmer des Erzfeindes Düsseldorf Rhein Fire. Das wurde am Anfang der Saison gesetzt als Endspielstadt bzw. Stadion. Besiegte man dann die Barcelona Dragons deutlich mit 38-24. Andy McCullough, der Wide Receiver der Frankfurt Galaxy, wurde vor knapp 40.000 Zuschauer im Düsseldorfer Rheinstadion als MVP erkoren. Und die Galaxy, die konnte den zweiten World Bowl-Sieg ihrer Vereinsgeschichte eintüten. Und das wurde im Nachgang dann auch musikalisch zelebriert. Hier ist der World Bowl Dance. Das Team der Frankfurt Galaxy feiert sich selbst.

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3: Und zwischenzeitlich wurde wieder getanzt.

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Hallo und herzlich willkommen noch einmal zur Frankfurt Galaxy Power Party, die größten Hits aus den Spielzeiten 1991 bis 2007. Wir lassen die Galaxy wieder einmal mehr hochleben bei Area 51, das Frankfurt Galaxy Special. Schön, dass ihr wieder mit dabei seid. Die Oldies waren bei der Frankfurt Galaxy musikalisch doch oft vertreten, weil sie einfach beliebt waren. Und deswegen spielen wir jetzt nochmal einer. Die Beach Boys

Und damit starten wir in die letzte Stunde der Frankfurt Galaxy Power Hits. Das Beste aus den Spielzeiten 1991 bis 2007. Hier beim Area 51 Frankfurt Galaxy Special beim offenen Kanal Saarland Reloaded bei Loud FM. Und noch einmal herzlich willkommen an alle Galaxy- und Football- und Musikfreunde und alle, die es noch werden wollen, zu diesem Special. Und wir fliegen jetzt regelrecht durch die letzte Stunde und der Anfang macht Lenny Kravitz.

Wie auch bereits in der ersten Sendung schon mal erwähnt, hatten wir mit Steffen Pop einen Stadionsprecher und DJ, der, was die Jingles und Musikauswahl anging, sehr kreativ war. Da hat er zum Beispiel einen eigenen Touchdown-Song kreiert, wenn wir gegen die Cologne Centurions gespielt haben. Es gab eigene Songs für Mike Barr, dem Panther und so weiter und so fort. Und wenn der Gegner mal keine Arme und keine Kekse hatte, sprich ein Incomplete Pass, ja, dann wurden auch gerne mal die Backstreet Boys gespielt.

Und wir blicken nochmal zurück in die Geschichtsbücher der Frankfurt Galaxy. Der dritte World Bowl-Sieg wurde 2003 gefeiert. Im Hampden Park in Glasgow in Schottland gab es gegen den Lieblingsfeind aus Düsseldorf, Düsseldorf Rhinefire, ein klares 35:16. Und die Galaxy hat in diesem Spiel mehr als nur eindrucksvoll gezeigt, was sie drauf hat und wer die ganz klare Nummer 1 in Deutschland ist. Frankfurt Galaxy is World Bowl Champion. So hieß es später. Und auch immer noch heute. Wir sind und wir bleiben der Rekordmeister.

0: Geschichtlich gesehen befinden wir uns mittlerweile in der Modernisierung der Spielstätten. Frankfurt hat sich dazu entschlossen, das alte Waldstadion abzureißen und eine wunderbare neue Arena zu bauen. In Düsseldorf gab es Gleiches. Amsterdam hat sich ein bisschen rausgeputzt. Die Cologne Centurions, die durften dann auch in ein nahezu komplett neues Stadion einziehen mit dem Beginn 2004 in ihrer Geschichte. Berlin Thunder ist umgezogen vom Friedrich-Jahn-Sportpark ins Olympiastadion. Die Hamburg Sea Devils konnten dann später die nagelneue AOL-Arena beziehen und so weiter und so fort. Und unsere Lieblingsfreunde aus Düsseldorf, ja, die hatten irgendwo immer so dieses House of Rhein-Fire. Ich mag Jan Stecker als Sprecher, ich mag ihn als Kommentator, ist ein klasse Typ, aber irgendwie... Ja, dieses Rhein-Fire, also keine Ahnung, das hört sich so an, als ob beim Zahnarzt jemand einen Zahn gezogen kriegt oder irgendwie. Es tut mir leid, das hört sich auf jeden Fall so an. Aber auch hier war die Galaxy wieder mehr als nur kreativ und gemeinsam mit Head Coach Mike Jones und dem Team wurde vor dem Spiel im Lockerroom ganz klar gesagt, wer hier der Herr im Hause ist und welches Haus das Haus ist.
1: Hey guys, we gotta go out and we gotta have a good game. We gotta have a great effort out there. But das ist unser Haus.
2: Das ist unser Haus.
3: Whose house?
4: Unser Haus.
3: Whose house?
4: Unser Haus.
3: Whose house?
4: Unser Haus.

Und was haben wir uns gefreut, wenn der Gegner wieder einmal mehr den Ball nicht fangen konnte. 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

2006 war eine Saison, da konnte man eigentlich irgendwo als Galaxy-Fan nur von träumen. Ryan Fire, die haben sich nach hinten verabschiedet. Die Galaxy zieht in den World Bowl ein und gewinnt diesen wo? In Düsseldorf. Und in was für einem Spiel? Und was haben wir da nach dem Spiel gefeiert? Die Düsseldorfer Altstadt, die war alles. Und vor allem war sie lila und orange.

Auf den 12. Mann in Frankfurt war stets Verlass. Man musste einfach nur rufen. Help, I need somebody. Und dann war er da. Der 12. Mann

Zombie,

0: Domination.
1: Dann war sie da, die Saison 2007. Am Anfang haben wir uns gefreut wie Bolle. World Bowl zu Hause. Wir haben die Chance auf die Titelverteidigung in unserem eigenen Stadion. Die bekamen wir dann auch. Und nur leider gab es dann am Ende gegen die Hamburg Sea Devils eine Niederlage. Und gleichzeitig war es der letzte World Bowl für immer und die letzte Niederlage für immer. Aber dennoch wird die Frankfurt Galaxy auf ewig Rekordmeister der World League of American Football, der NFL Europe bzw. der NFL Europa mit 4 World Bowl-Siegen bleiben. Und ein wunderschönes Video ist nach dieser Saison auf YouTube aufgetaucht und es hat sowas wie Potenzial für eine neue Fanhymne. Runlet, so heißt die Gruppe, mit dem Lied Welcome Home in Erinnerung an wunderbare Zeiten mit der Frankfurt Galaxy.

einen richtigen Mitmachbrüller. Den gab's immer wieder gerne. Und was haben wir uns da die Seele aus dem Leib geschrien, wenn's hieß, you get to fight for your right.

Und das war sie, die dritte und die letzte Ausgabe der Frankfurt Galaxy Best of Power Party und Stadion Hits hier bei Area 51 im offenen Kanal Saarland Reloaded bei Loud FM. Leute, es hat mir unheimlich viel Spaß gemacht, die alten Galaxy Klassiker und Hits von damals nochmal mit euch gemeinsam zu hören und zu feiern. Und ich hoffe, euch hat meine Musikauswahl und auch so die kleinen Geschichten drumherum richtig viel Spaß gemacht. Lasst uns diese besondere Zeit, die wir da gemeinsam hatten, von 1991 bis 2007, immer in Ehren halten und niemals vergessen, denn dann wird unsere Frankfurt Galaxy auch niemals aussterben. In diesem Sinne wünsche ich euch alles Gute, Go Galaxy, und hört bald mal wieder rein. Ich würde mich freuen. In diesem Sinne, macht's gut, bis dann, tschüss, ciao, sagt euer Olli.

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2: Es ist 0 Uhr und 5 Minuten und wir haben 10 Meldungen. Wow. Die A3 Köln Richtung Frankfurt wird zwischen Wiesbadener Kreuz und Kelsterbach wegen einer Baustelle bis ca. 3.30 Uhr mehrfach für kurze Zeit gesperrt. Die A3 Frankfurt Richtung Würzburg ist zwischen Markt Heidenfeld und Wertheim-Lenkfurt wegen Bauarbeiten für kurze Zeit gesperrt, im Moment 1 Kilometer Stau. Die A3 Würzburg Richtung Frankfurt zwischen Wertheim-Lenkfurt und Rohrbrunn 6 Kilometer Stau. Da brauchen Sie im Moment mehr als 20 Minuten länger. Die A3 Oberhausen Richtung Arnheim ist zwischen Wesel und Hamminkeln wegen Reparaturarbeiten bis heute Abend gesperrt. Die A4 Dresden Richtung Görlitz ist zwischen Pulsnitz und Ohorn nach einem Unfall gesperrt. Im Moment 4 Kilometer Stau. Die A6 Heilbronn Richtung Nürnberg zwischen Bretzfeld und Neuenstein, 8 Kilometer Stau. Wegen Bauarbeiten nur ein Fahrstreifen, Zeitverlust mehr als 30 Minuten. Die A8 Stuttgart Richtung München zwischen Stuttgart-Pliningen und Esslingen, 2 Kilometer Stau. Da brauchen Sie 20 Minuten länger. Die A8 München Richtung Salzburg ist zwischen Fraßdorf und Bernau am Chiemsee wegen einer Nachtbaustelle bis um 6 gesperrt. Da gibt es eine Umleitung. Die A39 Salzgitter Richtung Braunschweig ist zwischen Bad Deckenstedt und Salzgitter-Lichtenberg wegen einer Baustelle bis um 6 gesperrt. Und die A40 Essen Richtung Duisburg ist zwischen Essen-Huttrop und Essen-Holsterhausen wegen Tunnelarbeiten noch bis um 5 gesperrt. Ansonsten gute Fahrt.
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2: Und heute Nacht im SR3-Studio Dieter Exter. Und Sie, ja, Sie können sich jetzt entweder zurücklehnen oder Sie können sich ein bisschen den Kopf zerbrechen und mitmachen in unserer kleinen Radioshow. Viel Spaß dabei, los geht's mit Frank Sinatra.
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Peter Maffay, Tabaluga, es lebe die Freundschaft. Geschrieben übrigens von Carl Carlton, dem Gitarristen und dem musikalischen Chef der Tabaluga Band. Und die beiden, also Carl Carlton und Peter Maffay, sind auch schon ewig befreundet und machen auch schon ewig zusammen Musik. Und das passt halt, wie die beiden zusammenarbeiten. Hier ist die ARD Hitnacht von SR3 Saarlandwelle und wir werden wieder interaktiv heute Nacht. Zum Beispiel mit unserem Wunschhit-Duell. Zwischen 4 und 5 gibt's das. In der Musikstunde zwischen 3 und 4. Da geht's heute um die deutschen Charts vor genau 35 Jahren. Ein Kandidat, der könnte heute zwischen 2 und 3 maximal 3 Musikwünsche am Stück gewinnen. Ja, die Chance gibt's bei mir. Und in den ersten beiden Stunden, da können Sie jetzt gleich auch einen Ihrer Lieblingshits ins Radio bringen. Allerdings, Sie müssten da etwas weglassen. Was genau, das sage ich Ihnen gleich. Bis dahin habe ich noch 2 Hits von den Dexys Midnight Runners, zum Beispiel Come On Eileen. Und das hier ist einer der ganz großen amerikanischen Country-Musiker, Bobby Bear. Er war einer der Leute, die in den 60er Jahren unglaublich angesagt waren. Und später haben die Musikkritiker sogar mal geschrieben, Bobby Bear war der Bruce Springsteen der Country-Musik. Okay, dann genehmigen wir uns mal einen Song von Bobby, 500 Miles Away from Home.

0: Ja, das macht immer noch gute Laune. Dexys Midnight Runners und Come on Eileen. Und jetzt, also wenn Sie wollen, arbeiten wir wieder musikalisch ein bisschen zusammen in der ARD Hitnacht. Bis um zwei werde ich einige Ihrer Vorschläge in die Sendung packen. Aber, ja, wie immer, es geht nicht jeder Titel. Heute heißt unsere Bedingung nämlich, wir spielen nur Songs, in denen es kein ABC gibt. Also, genauer gesagt, in Ihrem Wunsch dürfen die Buchstaben A, B und C nicht vorkommen. Wobei uns die Sprachen natürlich wie immer völlig egal sind. Und wenn Sie dann gleich mal auf einen schönen Titel gekommen sind, der Ihnen gefällt, dann rufen Sie an 0681 64 064 oder schreiben Sie uns eine WhatsApp ins Studio oder nehmen Sie das Mitmachformular. Das gibt's im Netz auf der Seite ard.de/hitnacht. Also heute mal Wunschhits ohne die Buchstaben A, B und C. Sprachen sind egal. Alle Vorschläge kommen in einen Lostopf 0681 64 064 oder ard.de/hitnacht. Viel Spaß beim Gehirn ausrenken. Das hier ist neue Musik bei uns. Das ist Max Richard Lessmann und Keine Langeweile.
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1: So, dann fangen wir mal aktuell an. Vorsicht auf der A42 Kamp-Lindfort-Dortmund zwischen Herne-Wanne und Herne-Krange. Da sind Personen auf der Fahrbahn. Dann die A3 Köln Richtung Frankfurt. Da wird zwischen Wiesbadener Kreuz und Kelsterbach die Fahrbahn wegen einer Baustelle bis ca. 3.30 Uhr mehrfach für kurze Zeit gesperrt. Die A3 Frankfurt Richtung Würzburg ist zwischen Markt Heidenfeld und Wertheim-Lenkfurt wegen Bauarbeiten für kurze Zeit gesperrt. Im Moment 1 Kilometer Stau. Die A3 Würzburg Richtung Frankfurt zwischen Wertheim-Lenkfurt und Rohrbrunn 6 Kilometer Stau. Zeitverlust mehr als 20 Minuten. Die A3 Oberhausen Richtung Arnheim ist zwischen Wesel und Hamminkeln wegen Reparaturarbeiten bis heute Abend gesperrt. Die A4 Dresden Richtung Erfurt, da fährt zwischen Dreieck Nossen und dem Kreuz Chemnitz ein Schwertransport, den können Sie nicht überholen. Die A4 Dresden Richtung Görlitz ist zwischen Pulsnitz und Ohorn nach einem Unfall gesperrt, zurzeit 4 Kilometer Stau. Die A6 Heilbronn Richtung Nürnberg zwischen Bretzfeld und Öhringen, 5 Kilometer Stau. Da gibt es wegen Bauarbeiten nur einen Fahrstreifen, Zeitverlust mehr als 20 Minuten. Die A8 Stuttgart Richtung München zwischen Stuttgart-Pliningen und Esslingen, 2 Kilometer Stau, Zeitverlust etwa 20 Minuten. Die A8 Stuttgart Richtung München ist zwischen Sulze-Moos und Dachau-Fürstenfeldbruck nach einem Unfall gesperrt, zurzeit 2 Kilometer Stau. Die A8 München Richtung Salzburg ist zwischen Fraßdorf und Bernau am Chiemsee wegen einer Nachtbaustelle bis um 6 gesperrt. Da gibt es eine Umleitung. Die A39 Salzgitter Richtung Braunschweig ist zwischen Bad Deckenstedt und Salzgitter-Lichtenberg wegen einer Baustelle bis um 6 gesperrt. Und die A40 Essen Richtung Duisburg ist zwischen Essen-Huttrop und Essen-Holsterhausen wegen Tunnelarbeiten bis um 5 gesperrt.
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1: Ja, im ersten Moment haben die Leute gedacht, okay, Lieder ohne A, B und C, das ist zu schwer, da kriege ich nichts hin. Und dann haben sie sich aber mal ein paar Minuten mit dem Thema näher beschäftigt und dann sind ganz tolle Vorschläge rausgekommen. Ja, ich habe alles schon mal in den großen Lostopf geworfen und gleich nach Whitney Houston und der Münchner Freiheit gibt's den ersten Hörervorschlag in der ARD-Hitnacht.
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Whitney Houston, One Moment in Time. Ja, die Hitnacht von SR3 Saarland wird unsere Mitmachaktion und jetzt steigen wir ein. Heute unser Thema Lieder ohne ABC, also die drei Buchstaben, die dürfen im Titel nicht vorkommen. Warum sagt er das denn so oft im Radio? Wir wissen das doch. Nein, scheinbar nicht alle. Also zum Beispiel Tina Turner, The Best. Da ist leider ein B drin. Oder ABBA mit Fernando, da ist leider ein A drin. Also ich sortiere natürlich ganz streng aus. Hoffentlich übersehe ich dann niemanden. Aber in dem Falle jetzt mit dem ersten Titel, ich glaube, da ist soweit alles in Ordnung. Den können wir soweit ins Radio bringen. Marco haben wir gerade ausgelost. Es wird gruselig im Radio. Hier ist Michael Jackson. Ohne ABC. Hier ist der Thriller.

0: Ah, die Hörer kommen wieder auf so tolle Ideen heute Nacht. Es ist genial. Jürgen Hermes habe ich gerade ausgelost aus Neuss. Der hätte gerne Eloise. Ohne A, ohne B und ohne C. Die drei Buchstaben dürfen nicht vorkommen. Ansonsten ist uns egal, was ins Radio kommt. Hier ist Mr. Barry Ryan.
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Ja, jetzt hatten wir zwei Titel, die waren fast 6 Minuten lang jeder. Ja, logisch, dann sind wir auch schon wieder durch in dieser Stunde. Aber gleich nach den Nachrichten geht sie weiter, unsere Aktion. Titel ohne ABC. Mal gucken, was da noch so kommt. Es sind noch viele, viele Vorschläge im Loslauf. Aber wie gesagt, jetzt reicht die Zeit nur noch für Nicole. Alles.

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1: Es ist 1:05. Hier sind die aktuellen Meldungen für die Autofahrer. Die A3 Köln Richtung Frankfurt, die wird zwischen Wiesbadener Kreuz und Kelsterbach wegen einer Baustelle bis ca. 3.30 Uhr mehrfach für kurze Zeit gesperrt. Die A3 Frankfurt Richtung Würzburg ist zwischen Markt Heidfeld und Wertheim-Lenkfurt wegen Bauarbeiten für kurze Zeit gesperrt, im Moment 1 Kilometer Stau. Die A3 Würzburg Richtung Frankfurt zwischen Wertheim-Lenkfurt und Rohrbrunn 6 Kilometer Stau, Zeitverlust mehr als 20 Minuten. Die A3 Oberhausen Richtung Arnheim ist zwischen Wesel und Hamminkeln wegen Reparaturarbeiten bis heute Abend gesperrt. Auf der A4 Dresden Richtung Erfurt fährt zwischen Dreieck Nossen und Kreuz Chemnitz ein Schwertransport, den können Sie nicht überholen. Die A4 Dresden Richtung Görlitz ist zwischen Pulsnitz und Ohorn nach einem Unfall gesperrt, im Moment 4 Kilometer Stau. Die A6 Heilbronn Richtung Nürnberg, zwischen Bretzfeld und Öhringen 3 Kilometer Stau. Da gibt es wegen Bauarbeiten nur einen Fahrstreifen, Zeitverlust mehr als 10 Minuten. Die A8 Karlsruhe Richtung Stuttgart, zwischen Dreieck Leonberg und dem Kreuz Stuttgart 3 Kilometer stockend. Die A8 Stuttgart Richtung München, zwischen Sulze-Moos und Dachau-Fürstenfeldbruck 3 Kilometer Stau, Zeitverlust etwa 20 Minuten. Die A8 München Richtung Salzburg ist zwischen Fraßdorf und Bernau am Chiemsee wegen einer Nachtbaustelle bis um 6 gesperrt. Da gibt es eine Umleitung. Die A39 Salzgitter Richtung Braunschweig ist zwischen Bad Deckenstedt und Salzgitter-Lichtenberg wegen einer Baustelle bis um 6 gesperrt. Die A40 Essen Richtung Duisburg ist zwischen Essen-Huttrop und Essen-Holsterhausen wegen Tunnelarbeiten bis um 5 gesperrt. Und die A61 Mönchengladbach Richtung Koblenz, da fährt zwischen Thürnich und dem Kreuz Meckenheim ein Schwertransport, den man nicht überholen kann. Hoffentlich wird es immer weniger heute Nacht.
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1: Unsere Mitmachaktion, wir machen ein Stündchen zusammen die Musik und die Titel, die Sie sich aussuchen können, die müssen kein A, kein B und kein C haben. Und was dann noch übrig ist, ja, das sind tolle Vorschläge. Den ersten bringe ich gleich wieder ins Radio nach John Denver und Heinz-Rudolf Kunze.
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Ja, die Hitnacht von SR3 Saarlandwelle. Gerade kam eine Mail aus Kassel von Marc Klose. Und Marc schreibt, die Musikauswahl, die ist ja großartig. Und auch für jüngere Zuhörer ein Genuss, fernab der modernen Musik, die einem allerorten Tag für Tag entgegenschallt. Als gerade Heinz-Rudolf Kunze und John Denver nacheinander angekündigt wurden, war das wieder mal ein guter Beweis für die abwechslungsreiche Sendung. Einfach super, macht weiter so. Liebe Grüße aus Nordhessen. Okay, Marc, danke dir. Wir grüßen zurück. Und wen bringen wir jetzt ins Radio mit seiner musikalischen Idee? Titel ohne A, B und C. Jochen Röttger hat Glück gehabt. Hier ist Max Giesinger und Roulette. 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

Paul McCartney, Hope of Deliverance, die ARD-Nacht von SR3 Saarlandwelle und die Hörer machen Programm. Zum Beispiel Achim aus Duisburg. Der hat sich das hier bestellt. ELO, Electric Light Orchestra und Living Thing.

Ja, die Hitnacht spielt Klassiker. Zum Beispiel die Tokens und The Lion Sleeps Tonight. Und hier ist wieder ein Hörervorschlag. Den hat sich Michael bestellt. Michael, mach's Radio laut. Hier ist für dich Beatrice Egli und Mein Herz.

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1: Es ist 1.31 Uhr, hier sind die aktuellen Meldungen. Die A3 Köln Richtung Frankfurt wird zwischen Wiesbadener Kreuz und Kelsterbach wegen einer Baustelle bis ca. 3.30 Uhr mehrfach für kurze Zeit gesperrt. Die A3 Frankfurt Richtung Würzburg zwischen Markt Heidenfeld und Wertheim-Lenkfurt 3 Kilometer stockend. Die A3 Würzburg Richtung Frankfurt zwischen Wertheim-Lenkfurt und Rohrbrunn 6 Kilometer Stau, Zeitverlust mehr als 20 Minuten. Die A3 Oberhausen Richtung Arnheim ist zwischen Wesel und Hamminkeln wegen Reparaturarbeiten bis heute Abend gesperrt. Die A4 Dresden Richtung Görlitz ist zwischen Pulsnitz und Ohorn nach einem Unfall gesperrt, im Moment 4 Kilometer Stau. Die A6 Heilbronn Richtung Nürnberg zwischen Bretzfeld und Öhringen 3 Kilometer Stau. Wegen Bauarbeit nur ein Fahrstreifen, Zeitverlust hier mehr als 10 Minuten. Die A8 Karlsruhe Richtung Stuttgart zwischen Dreieck Leonberg und dem Kreuz Stuttgart 3 Kilometer stockend. Die A8 Stuttgart Richtung München zwischen Sulzemoos und Dachau-Fürstenfeldbruck 3 Kilometer Stau, Zeitverlust etwa 20 Minuten. Die A8 München Richtung Salzburg ist zwischen Fraßdorf und Bernau am Chiemsee wegen einer Nachtbaustelle bis um 6 gesperrt. Da gibt es eine Umleitung. Und die A39 Salzgitter Richtung Braunschweig ist zwischen Bad Deckenstedt und Salzgitter-Lichtenberg wegen einer Baustelle bis um 6 gesperrt. Gute Fahrt.
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1: Neue Musik, ein neues Duo, die beiden nennen sich 2 von Millionen und ihre Single Unsere Reise gibt's gleich nach Cat Stevens.
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Unsere Reise und das Duo 2 von Millionen. Vorsicht, Autofahrer, auf der A61 Mönchengladbach Richtung Koblenz zwischen dem Dreieck Sinzig und Niederzissen. Da steht ein defekter LKW. Und Vorsicht auf der A7 Kassel Richtung Fulda zwischen Niederaula und der Raststätte Großen Moor. Da sind Personen auf der Fahrbahn. Und das hier, das ist Musik für Alexander aus Oberaula. Und Alexander hätte gerne Peter Gabriel und Salisbury Hill. Da ist doch nichts drin, kein A, kein B. Doch, da ist ein B drin. Kinder, ich wusste das. Ja, irgendwann erwischt es mich. Da habe ich jetzt falsch geschaltet. Okay, daneben. Also, kein Salisbury Hill. Nein, da bin ich jetzt knallhart. Das können wir jetzt nicht machen. Was wir machen können, ist der nächste Musikwunsch. Das streiche ich hier jetzt erstmal nicht, dass ich da wieder... Also, lieber Alexander, du hast mich reingelegt. Du hast mich erwischt. Aber wir haben es dann doch noch rechtzeitig gemerkt. Okay, für Frank aus Schweinfurt. Ja, da können wir das hier machen. Jetzt habe ich aber dreimal hingeguckt, bitteschön, ja? Kein A, kein B und kein C im Titel Reif für die Insel. Hier ist Peter Cornelius für Frank aus Schweinfurt. Jetzt gucke ich aber wirklich bei jedem Titel dreimal hin. Ich verspreche das.

Der Boss, Bruce Springsteen und Hungry Hearts. Ja, das passiert manchmal, wenn man so ein bisschen Stress hat in der Sendung. Dann übersieht man schon mal einen Buchstaben. Aber jetzt nehme ich mir auch die Zeit und kontrolliere das alles ganz genau. Es ist sowieso nicht mehr viel übrig. Das heißt, das hier müsste eigentlich der vorletzte sein für heute. Dann würde ich sagen, spielen wir den für Rita Flach. Die hätte nämlich gerne Lionel Richie mit Hello. Vorsicht, Autofahrer A2 Magdeburg Richtung Braunschweig zwischen Rastplatz Lorkberg und Alleringer's Leben. Da sind Personen auf der Fahrbahn.

The Cats und Be My Day in der ARD-Hitnacht von SR3 Saarlandwelle. Und das waren ja schon eine Menge Wünsche, die ich jetzt erfüllt habe in den 2 Stunden. Aber in der nächsten Stunde, da gibt es nochmal eine Riesenchance. Da kann nämlich ein Kandidat maximal 3 Musikwünsche am Stück gewinnen. Ja, bleiben Sie einfach am Radio, mehr nach den Nachrichten. Und einen Musikwunsch aus unserer Mitmachaktion gibt es jetzt noch. Kein A, kein B und kein C im Titel Funny Funny von The Sweet. Gewünscht von Bärbel aus Mülheim.

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1: Und im SR3 Studio ist Dieter Exter und bei uns wird jetzt gequizt. Und als Preis warten maximal 3 Musikwünsche auf einen Kandidaten. Wird wieder eine spannende Stunde.
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1979 haben sie den Titel in Englisch aufgenommen und ein bisschen später dann das Ganze in Deutsch. Das waren die Olsen Brothers aus Dänemark und San Francisco. Und hier ist die ARD-Hitnacht von SR3 Saarlandwelle 321. So heißt heute Nacht mein Popquiz. Da geht es um einen Titel, den man kennt, aber wir haben ihn technisch verfremdet. Und im ersten Ausschnitt ist es sehr schwer, diesen Hit zu erkennen. Aber wer es trotzdem schafft, der gewinnt 3 Musikwünsche. Es könnte sich also lohnen, wenn Sie gleich ganz genau hinhören. Unseren gesuchten Titel, den gibt es nach 2 Hits. Zum Beispiel Musik von ABBA aus dem Jahr 79. Das war damals eine Doppel-A-Seite. So hat man gesagt, wenn man die Single veröffentlicht hat und man konnte sich nicht entscheiden, was ist vorne und was ist hinten. Also hat die Plattenfirma gesagt, Doppel-A-Seite. Auf der einen Seite war der Titel Voulez-vous. Und auf der anderen Seite war Angel Eyes. Und Angel Eyes spielen wir heute Nacht mal wieder gleich nach All for One und I Swear. 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

ABBA und die Angel Eyes. Ja, die Hitnacht von SR3 Saarlandwelle. Es kribbelt schon wieder ein bisschen, also beim Moderator jedenfalls. Ich bin sehr gespannt, was jetzt bei uns passiert. Also, ich habe für Sie den Anfang von einem bekannten Hit. Da wird auch noch nicht gesungen. Und ich habe den Ausschnitt technisch bearbeitet. Und Sie haben jetzt 2 Titel Zeit, um das gesuchte Lied zu erraten. Schafft das jemand in der Zeit, dann brechen wir das Spiel sofort ab. Also es gibt keinen Lostopf. Der Erste, der richtig liegt, gewinnt 3 Musikwünsche. Okay, schafft es in der Zeit keiner. Dann gibt es einen weiteren Ausschnitt, der ist ein bisschen leichter. Dann spielen wir um 2 Wünsche oder im dritten Versuch dann noch um einen Wunsch. Das sind die Spielregeln. Unsere Telefonnummer 0681 64 064, oder Sie können natürlich auch per WhatsApp tippen. Jetzt drücke ich Ihnen mal die Daumen. Es hat wirklich schon Spiele gegeben, ich schwöre, in denen hat das wirklich jemand schon in der ersten Runde geschafft. Mal sehen, wie es hier ausgeht heute bei uns. Hier ist der Anfang von unserem gesuchten Lied. Achtung!

Haben Sie eine Idee, was das gewesen ist? Dann tippen Sie. Vielleicht gewinnen Sie gleich drei Ihrer Lieblingshits. 0681 64 064 oder WhatsApp. Welchen Hit suchen wir?

Die Band Dawn in der ARD Hitnacht. Also wenn jemand die richtige Lösung in unserem 3-2-1-Spiel geliefert hätte, dann hätte ich mich natürlich auch gemeldet, einfach so zwischendurch, und hätte gesagt, bitte nicht mehr anrufen. Aber das habe ich ja nicht getan. Also, die erste Runde in unserem Spiel geht ans Studio. Ja, das hat keiner rausgekriegt. Okay, gebt zu, erste Runde ist immer die schwerste. Jetzt raten wir weiter. Jetzt spielen wir um 2 Musikwünsche, die Sie auf einen Schlag hintereinander weg bei mir gewinnen können. Und ich habe den 2. Ausschnitt, der hoffentlich ein bisschen leichter ist. Aber na gut, hören Sie jetzt selbst nochmal ganz genau hin. Es geht um dieses Lied. Was suchen wir?

0: Ist nicht wirklich leichter, ich weiß. 0681 64 064 oder WhatsApp.
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0: Es ist 2.32 Uhr. Vorsicht, Autofahrer A8 Neunkirchen Richtung Saarlouis. Zwischen Schwalbach-Schwarzenholz und Schwalbach. Da liegen Gegenstände. Dann die A3 Köln Richtung Frankfurt. Die wird zwischen Wiesbadener Kreuz und Kelsterbach wegen einer Baustelle bis ca. 3.30 Uhr mehrfach für kurze Zeit gesperrt. Die A3 Oberhausen Richtung Arnheim ist zwischen Wesel und Hamminkeln wegen Reparaturarbeiten bis heute Abend gesperrt. Die A8 Stuttgart Richtung München zwischen Sulze-Moos und Dachau-Fürstenfeldbruck 3 Kilometer Stau, Zeitverlust etwa 20 Minuten. Die A8 München Richtung Salzburg ist zwischen Fraßdorf und Bernau am Chiemsee wegen einer Nachtbaustelle bis um 6 gesperrt. Da gibt es eine Umleitung. Und die A39 Salzgitter Richtung Braunschweig ist zwischen Bad Deckenstedt und Salzgitter-Lichtenberg wegen einer Baustelle noch bis um 6 gesperrt. Was? Echt?
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0: Liebe Radiogemeinde, bitte nicht mehr tippen, nicht mehr anrufen, keine WhatsApp mehr schicken. Unser 3-2-1-Spiel ist gelöst. Und wer es gelöst hat, das klären wir gleich. Erstmal ein bisschen Reinhard Fendrich.
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Da Fendrich, Reinhardt, Macho. Wenn Sie es eben nicht mitgekriegt haben, bitte nicht mehr anrufen. Unser Quiz ist gelöst. Ein Mann hat's gelöst. Und den Mann, den stelle ich Ihnen gleich vor. Nach Olivia Newton-John und Banks of the Ohio.

0: Ja, die Hitnacht von SR3 Saarlandwelle. Ja, bei unserem 3-2-1-Spiel, da haben viele Leute draußen am Radio gesessen und haben gesagt, hey, das kriegt kein Mensch raus. Doch, es hat jemand rausgekriegt. Und den habe ich jetzt am Telefon. Hallo, Martin Jeglinski.
1: Ja, hallo, guten Abend.
0: Martin, einen herzlichen Glückwunsch von unserem Team. Warst du dir sicher, dass es der Titel ist? Oder hast du mal gedacht, ich probiere mal?
1: Nee, im zweiten Versuch war ich mir also ziemlich sicher.
0: Da warst du dir ziemlich sicher. Okay, Martin, dann kriegst du jetzt von uns erstmal von der ARD Hitnacht Werkskapelle einen ganz, ganz dicken Tusch. Ah, da hast du wirklich einen guten Griff getan heute. Und jetzt hast du beim zweiten Ausschnitt den Titel erkannt. Wir verraten den Titel noch nicht. Das machen wir gleich. Aber mit dem zweiten Ausschnitt hast du 2 Musikwünsche am Stück gewonnen. Das passiert auch nicht oft in Deutschland im Radio. Martin, welche Titel hast du dir ausgesucht?
1: Ja, als erstes Angel of Mine von Frank Duval.
0: Ja.
1: Und als zweites Wolke 7 von Wolkenfrei.
0: Wolkenfrei mit Wolke 7 und vorher Frank Duval mit Angel of Mine. Und danach lösen wir unser Quiz auf. Dann habe ich Martin wieder am Telefon. Martin, jetzt mach in der Zwischenzeit dein Radio laut. Hier sind deine beiden Lieblingstitel. Bis gleich.
1: Danke.

0: Wolkenfrei und Wolke 7 und davor Frank Duval mit Angel of Mine. Das waren zwei Musikwünsche von unserem Gewinner im 3-2-1-Spiel, nämlich Martin Jeglinski. Und den habe ich wieder in der Leitung. Hallo Martin.
1: Hallo.
0: Martin, es hat gerade zum Lied von Frank Duval eine Hörerreaktion gegeben. Möchtest du die schnell mal hören?
1: Ja, sicher.
0: Okay, pass auf.
2: Super Auswahl, das ist mein Lieblingslied, das allerbeste, das allerliebste Lieblingslied von mir, Angel of Mine, das ist total geil.
0: Ja, hast du es mitgekriegt?
1: Ja.
0: Okay, also deine Auswahl hat die Hörer ganz schön überzeugt. Martin, jetzt kommt aber das, worauf die Hörer am allermeisten warten. Viele haben mitgemacht und du warst der Einzige, der als Erster gewonnen hat. Aber welches Lied, bitteschön, haben wir da so verunstaltet?
1: Ja, das war Dancing in the City von Marshall Hain.
0: Dancing in the City, Marshall and Hain war das Duo. Wieso hast du das erkannt? Ist es dein Favorit oder warum?
1: Nein, das muss so Ende der 70er, 78, 79 gewesen. Das war meine Tanzschulzeit.
0: Deine Tanzschulzeit?
1: Und da wurde das immer gespielt und dann haben wir darauf immer
0: Disco getanzt. Fox getanzt. Ja, ja, logisch, genau. Klar. Martin, nochmal Glückwunsch vom gesamten Team. Toll geraten und wir wünschen dir weiterhin noch viel Spaß mit uns im Radio.
1: Alles klar, danke schön.
0: Danke auch, ciao. Und hier sind sie, Marshall und Hain. Den Anfang, den haben wir verbratzelt da. Dancing in the City.

Der gesuchte Titel heute Nacht, Marshall und Hain, Dancing in the City. Ich muss gerade schnell mal sagen, dass also zeitgleich heute zwei richtige Antworten reingekommen sind. Zeitgleich ist übertrieben, also es waren so 2 Minuten dazwischen, habe ich gerade gesehen. Martin hat ja gewonnen, der hatte angerufen und dann kam wirklich zeitgleich kam eine Mail ins Studio aus Wolfhagen von Dieter Wehner. Und die kam wirklich also 2 Minuten, nachdem Martin angerufen hatte. Sonst hätte Dieter gewonnen, denn der hat es auch gewusst. Dancing in the City, unser gesuchter Titel heute Nacht. Auch schönen Dank an Dieter Wehner aus Wolfhagen. So, und in der nächsten Stunde, ja, da werden wir mal wieder ein bisschen in der deutschen Hitparadengeschichte blättern. Wir gehen zurück in den September, heute vor genau 35 Jahren. Und bis zu den Nachrichten gibt's noch Manfred Mann und seine Earth Bands und For You.

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1: Im Westen und im Süden Deutschlands, da ist es heute Nacht meist klar. Im Norden und im Osten teils dichte Wolken, aber es bleibt überall meistens trocken. Die tiefsten Werte 13 bis 4 Grad. Am Tag, da hält sich erstmal längere Zeit der Nebel, dann ein trockener Mix aus Sonne und Wolken. Im Nordosten, da gibt's mehr Wolken als Sonne und örtlich hier und da nochmal etwas Regen. Die höchsten Werte im Osten bei 14 bis 19 und in der Westhälfte ist es wärmer, 17 bis 23 Grad. Und am Samstag, da wird es im Westen meist freundlich, im Osten kann es wieder etwas Regen geben. Die Temperaturen dann 14 bis 22 Grad.
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1: Es ist 5 nach 3. Vorsicht, Autofahrer auf der A33 Bielefeld-Osnabrück zwischen Borkloh, Kloster Ösede am Hilter am Teutoburger Wald. Da sind im Moment Personen auf der Fahrbahn. Bitte fahren Sie da angepasst. Dann die A3 Köln Richtung Frankfurt. Die wird zwischen Wiesbadener Kreuz und Kelsterbach wegen einer Baustelle noch bis ca. 3.30 Uhr mehrfach für kurze Zeit gesperrt. Die A3 Oberhausen Richtung Arnheim ist zwischen Wesel und Hamminkeln wegen Reparaturarbeiten bis heute Abend gesperrt. Die A8 München Richtung Salzburg ist zwischen Fraßdorf und Bernau am Chiemsee wegen einer Nachtbaustelle noch bis um 6 gesperrt, da gibt es eine Umleitung. Und die A39 Salzgitter Richtung Braunschweig ist zwischen Bad Deckenstedt und Salzgitter-Lichtenberg wegen einer Baustelle noch bis um 6 gesperrt.
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1: Was war heute vor genau 35 Jahren ganz vorne in den deutschen Singlecharts? Das ist mein Thema heute in der ARD Hitnacht Musikstunde und im Studio ist Dieter Exter. Hallo.
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Ja, wenigstens ist im Radio noch mal Sommer. Heute Nacht die Beach Boys und I Get Around. Ein Song aus Amerika, ein Titel aus England, ein Interpret aus Frankreich, ein Sänger aus Österreich und eine Gruppe aus Deutschland. Ja, so sah heute vor genau 35 Jahren die Spitze der deutschen Singlecharts aus. Wie sich das jetzt im Einzelnen aufgeteilt hat und welche Hits uns da wieder begegnen, dazu gleich mehr in meiner heutigen Musikstunde in der ARD Hitnacht. Vorher Crystal Gale, Don't It Make My Brown Eyes Blue, und das hier ist Elvis.